0: SPD ihren Rhythmus gefunden. Wichtige Themen nach der Sommerpause seien unter anderem die Absicherung im Alter und der Bürokratieabbau. Bei der Tour de France wurde ein neuer Rekord aufgestellt. Auf der Etappe von Vichy nach Nevers waren die Fahrer im Schnitt so schnell wie noch nie in der Tourgeschichte mit 50,91 Kilometern pro Stunde. Gewonnen hat der Norweger Søren Barenskiold.
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0: Die Gemeinde Lahr im Kreis Steinfurt erlaubt jetzt eine seltene Bestattungsform. Der Gemeinderat stimmte am Abend einstimmig dafür, dass Aschebestattungen auf Privatgrundstücken möglich sind. Ein Ehepaar hatte sich das gewünscht. Detlef Brokis für WDR aktuell.
2: Robert und Uschi Mertens freuen sich sehr über die Entscheidung des Gemeinderates. Vor über einem Jahr hatten sie schon ihre Aschebestattung auf ihrem Hof in Lahr beantragt. Die Gemeindeverwaltung wollte aber erst genaue Regeln für diese besondere Form der Beerdigung festlegen. Erlaubt ist das nämlich nur, wenn der Bestattungsort öffentlich zugänglich ist und wenn er nach einem Grundstücksverkauf erhalten bleibt. Das kleine Lahr könnte mit den neuen Bestattungsregeln für Privatgrundstücke jetzt Vorbild sein, denn, so der Bürgermeister, es gäbe wenige Orte in NRW, die das auch schon so machen.
0: Und das Wetter in Nordrhein-Westfalen: in der Nacht bleibt es trocken, es kühlt auf 18 bis 11 Grad runter. Am Tag viel Sonne, am Nachmittag kann es vereinzelt Gewitter oder Schauer geben. Und das war WDR aktuell.
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3: Unser Blick auf die Straßen startet auf der A1 Lübeck-Hamburg. Auf der Norderelbbrücke kommt es in beiden Richtungen zu kurzfristigen Sperrungen. Der Grund: ein Schwertransport. Die A4 Aachen Richtung Köln, die ist zwischen Kreuz Köln-West und Köln-Eiffeltor noch bis 18 Uhr gesperrt. Dann die A30 Rheine Richtung Osnabrück, die ist zwischen Rheine-Nord und Rheine wegen Bauarbeiten noch bis 5 Uhr gesperrt. Und eine Meldung haben wir noch von der A40 Dortmund Richtung Essen. Die ist zwischen Bochum Zentrum und Bochum Hamme wegen Bauarbeiten ebenfalls noch bis 5 Uhr gesperrt. Das war's schon, also relativ wenig los auf den Straßen. Kommen Sie weiterhin gut durch diese Nacht.
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3: Und die kommt vom Norddeutschen Rundfunk aus Hamburg. Ich bin Max Seib. Hallo. Kein Bundeskanzler vor ihm hatte so schlechte Beliebtheitswerte. 85% der Deutschen, so eine neue Umfrage, sind mit der Arbeit von Friedrich Merz unzufrieden. Das ist ganz klar ein verheerender Wert. Doch woran liegt das? Wie sieht Merz selbst die Arbeit seiner Regierung? Und was sagt der AfD-Wählern, um sie zurückzugewinnen? All diese Fragen hat der Bundeskanzler gestellt bekommen, gestern in Berlin bei der Sommerpressekonferenz, eine Presserunde, die einst Angela Merkel ins Leben gerufen hat. Und mit seiner langjährigen Rivalin wurde Merz auch gleich zu Beginn konfrontiert. Aus Berlin, Sabine Henkel.
4: Gleich zu Beginn bei der Begrüßung durch den Gastgeber erfährt Friedrich Merz einen Motivationsschub.
5: Das ist jetzt der 17. Besuch bei uns. Ich muss allerdings hinzufügen, Frau Merkel war 46 Mal seitdem da.
4: Was nicht ist, kann ja noch werden.
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1: Die Nachrichten mit Marion Köhlis. Guten Morgen. Titelverteidiger Argentinien steht im Finale der Fußball-Weltmeisterschaft. Im zweiten Halbfinale schlugen die Argentinier England mit 2:1, obwohl die Engländer bis zur 85. Minute noch 1:0 in Führung gelegen hatten. Das Team von Nationalcoach Tuchel hatte vom ersten Titel seit 60 Jahren geträumt. Trotzdem war Tuchel mit der Leistung seiner Mannschaft zufrieden.
2: So ist halt immer mit solchen Niederlagen, muss erstmal verdauen. Das Wichtigste ist erstmal, dass du alles gegeben hast, haben wir getan. Deshalb braucht sich niemand zu schämen und niemand muss sich entschuldigen. Und dann die zweite Sache in solchen Niederlagen ist ja die Reaktion darauf und wie wir zurückkommen, aber das wird jetzt eine Weile brauchen.
1: Am Samstag spielt England gegen Frankreich um Platz 3. Im WM-Finale am Sonntag trifft Argentinien dann auf Europameister Spanien. In Frankreich werden die aktive Sterbehilfe und der begleitete Suizid künftig erlaubt, unter bestimmten Voraussetzungen für schwerkranke Menschen. Die Nationalversammlung stimmte für ein entsprechendes Gesetz. Ein Gremium soll den Wunsch vorher prüfen, der Patient soll dann selbst ein tödliches Mittel einnehmen. Wenn er das nicht kann, wird ihm das Mittel verabreicht. Der nächste Castor-Transport ist im Zwischenlager in Ahaus angekommen. Ein Behälter mit Atommüll wurde vom ehemaligen Forschungsreaktor Jülich quer durch NRW gefahren, abgesichert von hunderten Einsatzkräften. Insgesamt sollen 152 Atommüllbehälter nach Ahaus gebracht werden. Der aktuelle ist der 8. Zwischenfälle gab es bisher nicht. In den USA sollen bei Soldaten ab 30 Jahren die Testosteronwerte gemessen werden. Das hat US-Verteidigungsminister Hegseth bei X angekündigt. Wer Testosteronmangel hat, kann sich demnach behandeln lassen, muss es aber nicht. Für alle U-30-Soldaten soll der Test freiwillig sein. Der Verteidigungsminister begründet die Maßnahme damit, dass die natürliche Leistungsfähigkeit von Soldaten erhalten werden soll. Im vergangenen Jahr hatte er schon neue Fitnessstandards eingeführt.
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1: In Düren gibt es bald ein Bettelverbot, ähnlich wie schon in Dortmund und Aachen. Der Stadtrat hat unter anderem beschlossen, dass Bettler in der Innenstadt Abstand zur Außengastro halten müssen. Donata Jertz für WDR aktuell.
3: Im Umkreis von 5 Metern rund um die Außengastronomie darf in der Innenstadt künftig nicht mehr gebettelt werden. Damit sollen Gäste entspannt sitzen können, ohne sich belästigt zu fühlen. Verboten ist Betteln außerdem mit Kindern oder wenn ein körperliches Leiden nur vorgetäuscht wird. Wer dagegen verstößt, muss mit einem Bußgeld rechnen. Ansonsten bleibt Betteln in Düren weiter erlaubt, solange Passanten nicht angesprochen werden.
1: Und das Wetter in Nordrhein-Westfalen. In der Nacht bleibt es trocken, es kühlt auf 18 bis 11 Grad runter. Am Tag wieder viel Sonne, am Nachmittag sind dann vereinzelte Schauer oder Gewitter drin. Dazu in Rheine 28 Grad, in Aalen 29 und in Essen sind bis zu 31 Grad drin. Und das war WDR aktuell.
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4: Und da starten wir mit einer Entwarnung für die A39 Salzgitter-Braunschweig. Kein Falschfahrer mehr unterwegs zwischen Salzgitter, Lebenstedt-Nord und Braunschweig-Rüningen-Nord. Dann der Blick auf die A4 Aachen Richtung Köln. Die ist zwischen Kreuz Köln-West und Köln-Eiffeltor noch bis 18 Uhr heute gesperrt. Die A30, Rheine Richtung Osnabrück, die ist zwischen Rheine Nord und Rheine wegen Bauarbeiten noch bis 5 Uhr gesperrt. Und die A40, Dortmund Richtung Essen, die ist zwischen Bochum Zentrum und Bochum Hamme wegen Bauarbeiten ebenfalls noch bis 5 Uhr gesperrt. Das war's. Ihnen weiterhin eine gute Fahrt durch diese Nacht.
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4: Und die kommt aus dem Studio von NDR Info in Hamburg. Ich bin Max Seib. Schön, dass Sie dabei sind. Zu Beginn dieser Stunde blicken wir auf die Türkei. Denn heute vor exakt 10 Jahren erlebte das Land eine Nacht, die noch immer nachwirkt. Damals rollten Panzer durch Istanbul, Kampfjets stiegen über der Stadt auf, Teile des türkischen Militärs starteten einen Putschversuch gegen die Regierung. Sie scheiterten, doch die Gegenreaktion von Präsident Erdogan und seiner Regierung, die fiel massiv aus. Meinungs- und Pressefreiheit wurden eingeschränkt, Kritiker unterdrückt und mundtot gemacht. Bis heute werden Oppositionspolitiker verfolgt und verhaftet. Benjamin Weber über die Nacht vor 10 Jahren und ein Land, das seither nicht mehr das gleiche ist.
5: Die Istanbuler Bosporusbrücke ist ein zentraler Schauplatz der Nacht vom 15. auf den 16. Juli vor 10 Jahren. Soldaten blockieren sie mit Panzern. Über der Hauptstadt.
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1: Die Nachrichten mit Marion Köhlis. Guten Morgen. Titelverteidiger Argentinien steht wieder im Finale der Fußball-WM. England mit Nationalcoach Tuchel ist raus. Die Argentinier haben England im Halbfinale mit 2:1 geschlagen. Hendrik Lückhoff, WDR Sport.
2: Zum wiederholten Mal bei dieser WM gewinnt Argentinien mit einem Drama in der Nachspielzeit. Lautaro Martinez traf zum ganz späten Sieg. Das intensive Spiel war lange geprägt von Kampf, Härte und Fouls, aber ohne spielerische Höhepunkte. Im zweiten Durchgang traf dann Gordon mit der ersten richtigen Chance für die Engländer. Danach wurde Argentinien immer stärker und Fernandes besorgte 5 Minuten vor Schluss den Ausgleich. Die Verlängerung schien nah, bis Martinez in der zweiten Minute der Nachspielzeit per Kopf den unterm Strich verdienten Siegtreffer erzielte. Im Finale geht's am Sonntag gegen Spanien. England trifft im Spiel um Platz 3 auf Frankreich.
1: Die USA haben die 5. Nacht in Folge Ziele im Iran angegriffen. Nach US-Angaben sollen die militärischen Fähigkeiten des Iran geschwächt werden, damit keine Schiffe in der Straße von Hormuz bedroht werden können. Der Iran hat mit Angriffen auf Bahrain und Kuwait reagiert. Um die Straße von Hormuz als wichtige Handelsroute gibt es immer wieder Streit. US-Präsident Trump hatte eine Waffenruhe vergangene Woche für beendet erklärt. Frankreichs Präsident Macron kommt heute nach NRW. Nach dem Besuch von Bundeskanzler Merz in Paris Anfang der Woche wird Macron heute auf Schloss Beensberg in Bergisch Gladbach erwartet. Er und Merz bereiten das deutsch-französische Regierungstreffen Ende der Woche in Brühl vor. Beim sogenannten Ministerrat werden dann auch viele Kabinettsmitglieder beider Länder dabei sein. Thema wird unter anderem der russische Angriffskrieg in der Ukraine sein. In Düren hat der Stadtrat ein Bettelverbot beschlossen. In der Innenstadt müssen Bettler 5 Meter Abstand zur Außengastro halten. Verboten wird außerdem das Betteln in Begleitung von Kindern und das Bettlervortäuschen körperlich eingeschränkt zu sein. Bei Verstößen droht ein Bußgeld. Ähnliche Regelungen gibt es seit kurzem in Dortmund und schon etwas länger in Aachen.
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1: Der nächste Castor-Transport ist im Zwischenlager in Ahaus angekommen. Ein Behälter mit Atommüll wurde vom ehemaligen Forschungsreaktor Jülich quer durch NRW gefahren, abgesichert von hunderten Einsatzkräften. Marie Rothers für WDR aktuell.
3: Um kurz vor 2 Uhr in der Nacht traf der Polizeikonvoi mit dem Castor-Behälter in Ahaus ein. Rund 15 Atomkraftgegner begrüßten ihn erneut mit lautem Protest. Laut Polizei verlief der Transport reibungslos. Insgesamt sollen noch 144 Castoren mit Atommüll aus dem ehemaligen Versuchsreaktor in Jülich in das Münsterland gebracht werden.
1: Und das Wetter in Nordrhein-Westfalen. In der Nacht bleibt es trocken, es kühlt auf 18 bis 11 Grad runter. Am Tag gibt's wieder viel Sonne, am Nachmittag können sich dann vereinzelt Schauer oder Gewitter bilden. Für die meisten bleibt's aber ein trockener Tag. Dazu in Lemgo 28 Grad, in Coesfeld bis zu 29 und in Duisburg 31 Grad. Das war WDR aktuell.
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4: Wenn Sie an diesem Donnerstagmorgen in dieser Donnerstagnacht unterwegs sind, gute Nachrichten. Es ist in den allermeisten Bereichen sehr, sehr ruhig. Keine Staumeldungen und das in ganz Deutschland. Vereinzelte Sperrungen haben wir aber unter anderem auf der A4 Aachen Richtung Köln. Die ist zwischen Kreuz Köln-West und Köln-Eiffeltor noch bis 18 Uhr heute gesperrt. Dann die A30 Rheine Richtung Osnabrück. Die ist zwischen Rheine Nord und Rheine wegen Bauarbeiten noch bis 5 Uhr gesperrt, also eine knappe Stunde. Ebenso auf der A40 Dortmund Richtung Essen, der Bereich zwischen Bochum Zentrum und Bochum Hamme. Auch hier wegen Bauarbeiten noch eine knappe Stunde bis 5 Uhr eine Sperrung. Das war's. Ihnen weiterhin eine gute Fahrt.
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4: Und die kommt vom Norddeutschen Rundfunk aus Hamburg. Ich bin Max Seip. Hallo. Heute soll es noch einmal richtig heiß werden in Deutschland mit über 30 Grad an vielen Orten. Und diese andauernde Hitze im Land, die hat zunehmend Folgen. Das ist zum einen oder da gibt es zum einen das Problem der Trinkwasserknappheit. Gerade in Bayern ist das aktuell akut. Wie das besser werden soll oder wie man zumindest frühzeitig gegensteuern kann, da schauen wir gleich ausführlich drauf. Vorher widmen wir uns aber erst einmal einem anderen Problem, das mit der Hitze kommt, nämlich der Waldbrandgefahr. Die ist heute in der Hälfte aller Bundesländer erneut hoch. Und wie schnell sich so ein Waldbrand ausbreiten kann, das erleben aktuell die Menschen in Mecklenburg-Vorpommern. Dort im Müritz-Nationalpark brennt seit Montag ein Waldstück auf einem früheren sowjetischen Truppenübungsplatz. Und das Feuer, das breitet sich immer weiter aus. René Steuder berichtet.
5: Dichter Rauch zieht über den Müritz-Nationalpark und immer wieder lodern.
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1: Die Nachrichten mit Marion Kürlis. Guten Morgen. Titelverteidiger Argentinien steht im Finale der Fußballweltmeisterschaft. Im zweiten Halbfinale schlugen die Argentiner England mit 2:1, obwohl die Engländer bis zur 85. Minute noch 1:0 in Führung gelegen hatten. Das Team von Nationalcoach Tuchel hatte vom ersten Titel seit 60 Jahren geträumt. Trotzdem war Tuchel mit der Leistung seiner Mannschaft zufrieden.
2: So ist halt immer mit solchen Niederlagen, muss erstmal verdauen. Das Wichtigste ist erstmal, dass du alles gegeben hast, haben wir getan. Deshalb braucht sich niemand zu schämen und niemand muss sich entschuldigen. Und dann die zweite Sache in solchen Niederlagen ist ja die Reaktion darauf und wie wir zurückkommen, aber es wird jetzt eine Weile brauchen.
1: Am Samstag spielt England gegen Frankreich um Platz 3. Im WM-Finale am Sonntag trifft Argentinien dann auf Europameister Spanien. In Frankreich werden die aktive Sterbehilfe und der begleitete Suizid künftig erlaubt, unter bestimmten Voraussetzungen für schwerkranke Menschen. Die Nationalversammlung stimmte für ein entsprechendes Gesetz. Ein Gremium soll den Wunsch vorher prüfen, der Patient soll dann selbst ein tödliches Mittel einnehmen. Wenn er das nicht kann, wird ihm das Mittel verabreicht. In NRW werden mehr E-Autos gekauft. Nach Daten des Kraftfahrtbundesamtes lag der Anteil der Stromer an allen neu zugelassenen Pkw in Nordrhein-Westfalen im Juni bei knapp 31%. Das sind gut 11 Prozentpunkte mehr als im Schnitt des ganzen vergangenen Jahres. Damit waren E-Autos in NRW beliebter als in anderen Teilen Deutschlands. US-Präsident Trump will heute Abend im Fernsehen eine Rede an die Nation halten. Dabei dürfte es unter anderem um die militärische Eskalation mit dem Iran gehen. Die USA haben die fünfte Nacht in Folge Ziele im Iran angegriffen, um die Handelsroute Straße von Hormuz zu schützen. Der Iran hat mit Angriffen auf Bahrain und Kuwait reagiert. US-Präsident Trump hatte eine Waffenruhe vergangene Woche für beendet erklärt.
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1: Die Gemeinde Lahr im Kreis Steinfurt erlaubt jetzt eine seltene Bestattungsform. Der Gemeinderat stimmte einstimmig dafür, dass Aschebestattungen auf Privatgrundstücken möglich sind. Ein Ehepaar hatte sich das gewünscht. Detlef Progress für WDR aktuell.
3: Robert und Uschi Mertens freuen sich sehr über die Entscheidung des Gemeinderates. Vor über einem Jahr hatten sie schon ihre Aschebestattung auf ihrem Hof in Lahr beantragt. Die Gemeindeverwaltung wollte aber erst genaue Regeln für diese besondere Form der Beerdigung festlegen. Erlaubt ist das nämlich nur, wenn der Bestattungsort öffentlich zugänglich ist und wenn er nach einem Grundstücksverkauf erhalten bleibt. Das kleine Lahr könnte mit den neuen Bestattungsregeln für Privatgrundstücke jetzt Vorbild sein, denn, so der Bürgermeister, es gäbe wenige Orte in NRW, die das auch schon so machen.
1: Und das Wetter in Nordrhein-Westfalen, noch ist es kühl. Später am Tag gibt es wieder viel Sonne, am Nachmittag vereinzelt Gewitter oder Schauer. Dazu in Lemgo 28 Grad, in Dorsten 29 und Aachen 31. Das war WDR aktuell.
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4: Gute Nachrichten für alle, die auf dem Weg zur Arbeit oder auch nach Hause sind. Es ist wenig los auf den deutschen Straßen, nur ein paar vereinzelte Meldungen. Die A4 Aachen Richtung Köln, die ist zwischen Kreuz Köln-West und Köln-Eiffeltor noch bis 18 Uhr heute gesperrt. Dann die A10 Dreieck Werder Richtung Dreieck Potsdam, die ist zwischen Dreieck Werder und Glindow nach einem Unfall nicht gesperrt, aber da gibt es aktuell einen Stau, mit dem müssen Sie einplanen. Und dann gibt es noch die A40 Dortmund Richtung Essen, die ist zwischen Bochum Zentrum und Bochum Hamme wegen Bauarbeiten immer noch gesperrt. Eigentlich sollte die Sperrung nur bis 5 Uhr gehen, aber da läuft der Verkehr noch nicht wieder. Ihnen weiterhin eine gute Fahrt. Kommen Sie gut in diesen Donnerstag.
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4: Und die kommt aus dem Studio von NDR Info in Hamburg. Ich bin Max Seib. Guten Morgen. Der russische Angriffskrieg in der Ukraine, er hat das Sicherheitsgefühl vieler Menschen in Deutschland und in ganz Europa verändert. Besonders konkret, besonders real ist das Bedrohungsgefühl in den Ländern, die eine Grenze mit Russland teilen. Finnland zum Beispiel. Da ist die Grenze 1300 Kilometer lang. Also eine wichtige Reise für den Bundesaußenminister Johan Wadephul, der sich vor Ort finnische Vorkehrungsmaßnahmen gegen Russland angeschaut und auch seine Amtskollegin Elina Valtonen getroffen hat. Deutschland und Finnland, das haben beide dabei klargemacht, wollen ihre Zusammenarbeit in Sicherheitsfragen verstärken. Aus Helsinki, Christina Nagel.
5: Gerade erst war Außenminister Wadephul in Norwegen, nördlich des Polarkreises, nun also Finnland. Der Krieg Russlands gegen die Ukraine hat auch hier vieles verändert. Der Beitritt in die NATO für
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3: Die Nachrichten mit Martin Groß. Guten Morgen. Seit Mai bietet die Bahn das Last-Minute-Ticket an für Verbindungen im Fernverkehr ab 6,99 Euro. Der WDR hat in einer Datenanalyse untersucht, wie realistisch dieser Preis ist und was bei der Buchung zu beachten ist. Carsten Schabowski, WDR Wirtschaft, mit den Ergebnissen.
4: Wer den Last-Minute-Preis will, muss schnell und flexibel sein. Die meisten Tickets gehen in der Nacht von Freitag auf Samstag online und zwar um Punkt 0 Uhr. Etwa die Hälfte war in der WDR-Stichprobe bis Samstagabend schon weg. Beim Buchen waren besonders Randzeiten günstig, also Zugfahrten von 7 Uhr morgens oder nach 19 Uhr. Und eher nicht die Fahrten am Montag. Ein weiteres Ergebnis unserer Stichprobe. Die Bahn wirbt zwar mit 6,99 Euro, im Schnitt lagen die Ticketpreise aber bei 24 Euro.
3: Beim heutigen Treffen der EU-Innenminister in Dublin geht es um die Umsetzung des neuen Migrations- und Asylpakts. Abschiebungen sollen schneller gehen als bisher. Auch an den Außengrenzen soll es Änderungen geben. Aus Dublin Andreas Meyer-Feist für WDR aktuell.
5: Irland drängt auf einen härteren Kurs bei den Abschiebungen. Sogenannte Rückkehrzentren sollen auch in Drittstaaten ausgelagert werden. Das Problem ist, bisher fehlen noch unterschriftsreife Verträge mit Ländern, die dazu bereit wären. Und zwischen Deutschland und Frankreich gab es Differenzen, die nun ausgeräumt werden sollen. Bundesinnenminister Dobrindt hatte angeordnet, dass Asylsuchende direkt an den deutschen Grenzen zurückgewiesen werden können. Und dieses Verfahren sorgte für Unsicherheit bei den Nachbarn auch in Frankreich. Und nun wollen beide Länder Druck auf andere EU-Staaten ausüben, damit der neue Asylpakt auch an den EU-Außengrenzen zügig umgesetzt wird.
3: Argentinien steht im Finale der Fußball-WM.
6: Das war's! Argentinien ist im Finale! Game over für England!
3: Die Argentinier lagen im Halbfinale gegen England zunächst zurück, konnten das Spiel aber in der Schlussphase noch drehen. Endstand 2:1. Michael Augustin, WDR Sport.
7: Argentinien hat es wieder geschafft. Angetrieben von einem starken Lionel Messi im zweiten Durchgang hat der Weltmeister das Finale erreicht. England nutzt die erste und einzige Torchance. Gordon in der 55. Minute mit dem 1:0 für die Three Lions. Dann aber Argentinien. Zwei Pfostentreffer, mehrere gefährliche Distanzschüsse. Einer von Fernandes brachte das 1:1. Das war in der 85. Minute nach Vorarbeit von Messi. Und in der 3. Minute der Nachspielzeit Martinez Kopfballtor ebenfalls nach Vorlage von Messi. England war im zweiten Durchgang K.O. Kaum noch Entlastung. Argentinien steht verdient im Finale gegen Spanien.
3: Weitere Meldungen im Überblick. Frankreichs Präsident Macron kommt heute nach Nordrhein-Westfalen. Nach dem Besuch von Bundeskanzler Merz in Paris Anfang der Woche wird Macron heute auf Schloss Beensberg in Bergisch Gladbach erwartet. Er und Merz bereiten das deutsch-französische Regierungstreffen morgen in Brühl vor. Dann werden auch viele Kabinettsmitglieder beider Länder dabei sein. Thema wird unter anderem der Ukraine-Krieg sein. Toronto in Kanada ist gerade die Stadt mit der weltweit schlechtesten Luft. Grund sind Waldbrände im Umland. Rauchschwaden zogen hunderte Kilometer bis Toronto und verdunkelten dort den Himmel. Die Behörden riefen die Bewohner auf, nach Möglichkeit in ihren Wohnungen zu bleiben. Eine weitere Stadt in Nordrhein-Westfalen hat ein Bettelverbot beschlossen. In Düren müssen die Menschen jetzt einen 5 Meter Abstand zur Außengastronomie in der Innenstadt einhalten. Wer dagegen verstößt, muss mit einem Bußgeld rechnen. Auch in Dortmund und Aachen gibt es Regeln gegen bettelnde Menschen.
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3: Heute startet der neue Film von Regisseur, Drehbuchautor und Filmproduzent Christopher Nolan, Die Odyssee. Oscar-Preisträger Nolan erzählt im Film die Geschichte von Odysseus, basierend auf dem antiken griechischen Epos nach Homer. Es ist der erste Spielfilm, der komplett auf einer analogen 70mm IMAX-Filmkamera gedreht wurde. Theresa Gunkel, WDR Kultur.
8: Dass zuvor noch kein Spielfilm in diesem Format gedreht wurde, ist nicht verwunderlich. Analoge IMAX-Kameras sind sehr schwer, laut und alle 3 Minuten muss die Filmrolle gewechselt werden. Doch das Ergebnis lohnt sich. Der IMAX 70mm Film hat die weltweit höchste Filmauflösung. Auf der Kinoleinwand ist diese jedoch nur sehr selten zu sehen. Die meisten IMAX-Kinos nutzen digitale Laserprojektoren, auch die in Deutschland. Wie der Guardian berichtet, begeben sich einige Filmfans deshalb auf lange Reisen in andere Länder, um den Film in bestmöglicher Auflösung zu sehen.
3: Das Wetter in Nordrhein-Westfalen. Auch heute scheint oft die Sonne.
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1: Einen Beitrag der katholischen Kirche. 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
2: Die Nachrichten mit Martin Groß. Guten Morgen. Der WDR hat mit einer Datenanalyse ein Ticketangebot der Deutschen Bahn untersucht. Es geht um das Last-Minute-Ticket für Fernverbindungen ab 6,99 Euro. Die meisten dieser Angebote werden in der Nacht von Freitag auf Samstag für Fahrten in der folgenden Woche freigeschaltet. Nando Hulverscheid vom WDR-Data-Team.
3: Vor allem gibt es auch unterschiedliche Reisetage, die unterschiedlich aussichtsreich sind. Also auf ein Last-Minute-Ticket für Montag sollte man zum Beispiel eher nicht wetten. Da haben wir in unserer Stichprobe viel, viel weniger Angebote gesehen als an allen anderen Wochentagen. Am besten scheinen Dienstag, Donnerstag und Samstag zu sein. Da gibt es teilweise sogar für Züge in der Mittagszeit noch Last-Minute-Angebote.
2: Der beworbene Preis von 6,99 Euro ist tatsächlich immer mal wieder buchbar. Im Schnitt liegen die Tickets aber bei 24 Euro. Trotzdem, laut WDR-Stichprobe spart man mit den Angeboten rund 50% im Vergleich zum Normalpreis. Mit Düren bekommt eine weitere Stadt in Nordrhein-Westfalen ein Bettelverbot. Ähnliche Regelungen gibt es schon in Dortmund und Aachen. In anderen Städten wie Bielefeld wird darüber diskutiert. Der Stadtrat in Düren hat unter anderem beschlossen, dass Bettler in der Innenstadt Abstand zur Außengastronomie halten müssen. Donata Jerz für WDR aktuell.
4: Im Umkreis von 5 Metern rund um die Außengastronomie darf in der Innenstadt künftig nicht mehr gebettelt werden. Damit sollen Gäste entspannt sitzen können, ohne sich belästigt zu fühlen. Verboten ist Betteln außerdem mit Kindern oder wenn ein körperliches Leiden nur vorgetäuscht wird. Wer dagegen verstößt, muss mit einem Bußgeld rechnen. Ansonsten bleibt Betteln in Düren weiter erlaubt, solange Passanten nicht angesprochen werden.
2: Das Finale der Fußball-WM steht. Der Titelverteidiger spielt gegen den Europameister, Argentinien gegen Spanien. Die Argentinier haben am Abend ihr Halbfinale gegen England mit 2:1 gewonnen. Argentinien hatte erst spät ausgeglichen, das Siegtor fiel in der Nachspielzeit. Beide Tore bereitete Superstar Lionel Messi vor.
5: Unglaublich dieser Tag, einfach unglaublich. Gegen England zu spielen ist immer etwas Besonderes. Wir wollten unbedingt gewinnen, wir wollten die Fans glücklich machen und natürlich wollten wir ins Finale.
2: England hatte zum ersten Mal seit 60 Jahren wieder die Chance auf ein WM-Finale. Entsprechend groß war die Enttäuschung, auch bei Trainer Thomas Tuchel.
6: So ist halt immer mit solchen Niederlagen, muss erstmal verdauen. Das Wichtigste ist erstmal, dass du alles gegeben hast, haben wir getan. Deshalb braucht sich niemand zu schämen und niemand muss sich entschuldigen.
2: Das Finale Argentinien gegen Spanien wird am Sonntag um 21 Uhr in New York angepfiffen. Weitere Meldungen im Überblick. Frankreichs Präsident Macron kommt heute nach Nordrhein-Westfalen. Nach dem Besuch von Bundeskanzler Merz in Paris Anfang der Woche wird Macron heute auf Schloss Beensberg in Bergisch Gladbach erwartet. Er und Merz bereiten das deutsch-französische Regierungstreffen morgen in Brühl vor. Dann werden auch viele Kabinettsmitglieder beider Länder dabei sein. Thema wird unter anderem die Ukraine sein. Toronto in Kanada ist gerade die Stadt mit der weltweit schlechtesten Luft. Grund sind Waldbrände im Umland. Rauchschwaden zogen hunderte Kilometer bis Toronto und verdunkelten dort den Himmel. Die Behörden riefen die Bewohner auf, nach Möglichkeit in ihren Wohnungen zu bleiben. Auf der A4 soll heute Abend die Vollsperrung zwischen Kreuz Köln-West und Eiffeltor aufgehoben werden. Die Schrankenanlage dort ist fertig. Die soll jetzt regeln, dass keine zu schweren Fahrzeuge dort fahren. Lkw bis 44 Tonnen dürfen nur noch auf der rechten Spur über die Brücke. Noch schwerere Fahrzeuge müssen weiter in Köln-Klettenberg von der A4 abfahren.
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2: Heute startet der neue Film von Regisseur, Drehbuchautor und Filmproduzent Christopher Nolan, Die Odyssee. Es geht um die Geschichte von Odysseus, basierend auf dem antiken griechischen Epos nach Homer. Es ist der erste Spielfilm, der komplett auf einer analogen 70mm IMAX-Filmkamera gedreht wurde. Theresa Gunkel, WDR Kultur.
7: Dass zuvor noch kein Spielfilm in diesem Format gedreht wurde, ist nicht verwunderlich. Analoge IMAX-Kameras sind sehr schwer, laut und alle 3 Minuten muss die Filmrolle gewechselt werden. Doch das Ergebnis lohnt sich. Der IMAX 70mm Film hat die weltweit höchste Filmauflösung. Auf der Kinoleinwand ist diese jedoch nur sehr selten zu sehen. Die meisten IMAX-Kinos nutzen digitale Laserprojektoren, auch die in Deutschland. Wie der Guardian berichtet, begeben sich einige Filmfans deshalb auf lange Reisen in andere Länder, um den Film in bestmöglicher Auflösung zu sehen.
2: Das Wetter in Nordrhein-Westfalen. Auch heute scheint oft die Sonne.
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2: Die Nachrichten mit Martin Groß. Guten Morgen. Seit Mai bietet die Bahn das Last-Minute-Ticket an für Verbindungen im Fernverkehr ab 6,99 Euro. Der WDR hat in einer Datenanalyse untersucht, wie realistisch dieser Preis ist und was bei der Buchung zu beachten ist. Carsten Schabowski, WDR Wirtschaft, mit den Ergebnissen.
3: Wer den Last-Minute-Preis will, muss schnell und flexibel sein. Die meisten Tickets gehen in der Nacht von Freitag auf Samstag online und zwar um Punkt 0 Uhr. Etwa die Hälfte war in der WDR-Stichprobe bis Samstagabend schon weg. Beim Buchen waren besonders Randzeiten günstig, also Zugfahrten von 7 Uhr morgens oder nach 19 Uhr. Und eher nicht die Fahrten am Montag. Ein weiteres Ergebnis unserer Stichprobe. Die Bahn wirbt zwar mit 6,99 Euro, im Schnitt lagen die Ticketpreise aber bei 24 Euro.
2: Bundeskanzler Merz empfängt am Abend Frankreichs Präsident Macron auf Schloss Beensberg bei Köln. Es geht um die deutsch-französische Zusammenarbeit, zum Beispiel im Rüstungsbereich. Merz und Macron bereiten außerdem das Treffen der Regierungen beider Länder vor. Das findet morgen auf Schloss Augustusburg in Brühl statt. Markus Ambale für WDR aktuell.
4: Zwei Schlösser im Rheinland rund um Köln sind heute und morgen Location für die internationale Politik. Einmal im Jahr treffen sich die Regierungen aus Deutschland und Frankreich zum sogenannten Ministerrat. Auf einer gemeinsamen Sitzung geht es um verschiedenste Themen, um gemeinsame Außen- und Sicherheitspolitik, um Wirtschaft und Handel, aber auch um Kultur- oder Gesundheitspolitik. Vergangenes Jahr, da gab es diesen Ministerrat in Südfrankreich an der Côte d'Azur auf einer mittelalterlichen Festung. Jetzt ist Kanzler Merz Gastgeber, hat sich auch repräsentative Orte ausgesucht. Heute das Schloss Beensberg westlich von Köln, da empfängt Merz Präsident Emmanuel Macron zum Abendessen. Und morgen gibt's dann den eigentlichen Ministerrat im prunkvollen Schloss Augustusburg in Brühl südlich von Köln.
2: Am frühen Abend soll auf der Autobahn 4 bei Köln-Eiffeltor die neue Lkw-Schrankenanlage in Betrieb gehen. Sie soll schwere Lastwagen daran hindern, über die beschädigte Brücke zu fahren. Oliver Köhler, WDR Köln.
5: Noch wird gebaut auf der A4, deswegen ist die Autobahn schon seit Freitag zwischen dem Kreuz Köln-West und Eiffeltor in Richtung Olpe gesperrt. Die neue Anlage soll das Gewicht von Lastwagen automatisch erkennen. Wenn Fahrzeuge mehr als 44 Tonnen wiegen, schließen sich Schranken und die Lkw werden von der Autobahn in Köln-Klettenberg abgeleitet. Die Schrankenanlage wird gebaut, weil viele schwere Lkw trotz Verbots über die beschädigte Brücke gefahren sind.
2: Weitere Meldungen im Überblick. Beim heutigen Treffen der EU-Innenminister in Dublin geht es um die Umsetzung des neuen Migrations- und Asylpakts. Abschiebungen sollen schneller gehen als bisher. Auch an den Außengrenzen soll es Änderungen geben. Unter anderem sollen sogenannte Rückkehrzentren in Drittstaaten ausgelagert werden. Klare Verträge mit Ländern, die dazu bereit wären, gibt es noch nicht. Vor dem Bundesgerichtshof geht es heute um Kündigungen beim Fitnessstudio. Die Richter urteilen, ob die Fitnesskette FitX auf der Bestätigungsseite der Kündigung einen Hinweis schalten darf, dass man den Vertrag auch nur pausieren kann. Das Oberlandesgericht Düsseldorf fand den Pausenhinweis nicht zu aufdringlich. Jetzt entscheidet der BGH. Geklagt hatte die Verbraucherzentrale. Im US-Militär sollen künftig die Testosteronwerte der Soldaten getestet werden. Wird ein Mangel des Hormons festgestellt, ist eine Behandlung aber freiwillig. Das Verteidigungsministerium erklärte, das sei nötig, damit Soldaten ihr absolut Bestes leisten könnten. Im vergangenen Jahr wurden schon neue Fitnessstandards eingeführt.
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2: Heute startet der neue Film von Regisseur, Drehbuchautor und Filmproduzent Christopher Nolan, Die Odyssee. Es geht um die Geschichte von Odysseus, basierend auf dem antiken griechischen Epos nach Homer. Es ist der erste Spielfilm, der komplett auf einer analogen 70mm IMAX-Filmkamera gedreht wurde. Theresa Gunkel, WDR Kultur.
6: Dass zuvor noch kein Spielfilm in diesem Format gedreht wurde, ist nicht verwunderlich. Analoge IMAX-Kameras sind sehr schwer, laut und alle 3 Minuten muss die Filmrolle gewechselt werden. Doch das Ergebnis lohnt sich. Der IMAX 70mm Film hat die weltweit höchste Filmauflösung. Auf der Kinoleinwand ist diese jedoch nur sehr selten zu sehen. Die meisten IMAX-Kinos nutzen digitale Laserprojektoren, auch die in Deutschland. Wie der Guardian berichtet, begeben sich einige Filmfans deshalb auf lange Reisen in andere Länder, um den Film in bestmöglicher Auflösung zu sehen.
2: Das Wetter in Nordrhein-Westfalen. Auch heute scheint oft die Sonne. Nur nördlich der Ruhr ist es auch mal stärker bewölkt.
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3: Die Nachrichten mit Martin Groß. Guten Morgen. In der ukrainischen Hauptstadt Kiew protestieren gerade tausende Menschen gegen Präsident Selenskyj. Hintergrund ist, dass Selenskyj die Regierung umbaut und dafür Verteidigungsminister Fedorow entlässt, der erst ein halbes Jahr im Amt war. Aus Kiew berichtet Wassily Golot.
4: Es gibt großen Unmut in der Gesellschaft, insbesondere bei jungen Menschen. Sie haben in Fedorow jemanden gesehen, der für die Veränderung der Ukraine steht, der für die Technologisierung steht und vor allem, der gegen die Korruption kämpft. Wir haben hier gerade mit einer jungen Frau gesprochen, die hat gesagt, ich bin heute Morgen hier, weil ich nicht will, dass sich die Vetternwirtschaft in diesem Land durchsetzt, dass sich die Korruption durchsetzt, sondern dass sich der gesunde Menschenverstand durchsetzt. Und den verkörpert für viele eben Mikhailo Fedorow. Es wurde hier gerade gemeinsam die ukrainische Hymne gesungen und es wird eben skandiert, dass das eine Schande ist, eine solche Entscheidung zu treffen. Das heißt, obwohl es keine Wahlen gibt in der Ukraine, machen die Menschen in Form dieses friedlichen Protests ihre Meinung sehr deutlich und das Präsidialamt ist wirklich nur einige Meter von hier entfernt. Das heißt, Volodymyr Zelensky sollte diese Stimmen durchaus hören können.
3: Das Fußball-WM-Halbfinale zwischen Argentinien und England war sportlich gesehen ein Spektakel mit dem besseren Ende für Argentinien. Es gab aber auch eine politische Ebene. Der Krieg um die Falklandinsel zwischen beiden Ländern vor 44 Jahren spielte eine Rolle. Thomas Kunze, WDR Sport.
5: Es fing schon bei den Hymnen an. Keine der beiden waren nämlich so richtig zu verstehen unter den Pfiffen der jeweils anderen Fanlager. Und nach dem Spiel wurde es dann auf dem Feld deutlich. Lisandro Martinez und Giovanni Lo Celso, beides Spieler der Argentinier, die hielten einen Banner hoch mit der Botschaft Las Malvinas sind Argentinas. Die Malvinen, also die Falklandinseln, sind argentinisch. Sind sie politisch aber nicht. Politisch gehören sie eben zu Großbritannien. Das Thema ist also in Atlanta doch nochmal ganz konkret aufs Tableau gelegt worden von der argentinischen Mannschaft, der jetzt Ärger droht. Die FIFA, der Weltverband, verbietet ja politische Botschaften. Und was die vielen Fans in der Stadt betrifft, da kann man zumindest mal sagen, blieb es in der Nacht, abgesehen von den Feierlichkeiten, ruhig und friedlich.
3: Vor dem Landgericht Kleve muss sich von heute an ein mutmaßlich falscher Rettungssanitäter verantworten. Er soll den Tod eines 80-jährigen Patienten verursacht haben. Ihm wird deshalb Totschlag und Urkundenfälschung vorgeworfen. Lars Zamhöfer für WDR aktuell.
6: Der 30-jährige Mann aus dem Kreis Heinsberg soll sich mit gefälschten Dokumenten den Job erschlichen haben. Mit tödlichen Folgen, so die Anklage. Bei einem Rettungseinsatz im August vergangenen Jahres in Kamp-Lindfort soll er einem schwer lungen- und herzkranken Mann die Hinzuziehung eines Notarztes verweigert haben. Zudem soll er ihm ein falsches Medikament verabreicht haben. Der 80-jährige Patient starb wenige Zeit später im Krankenhaus. Sollte der 30-jährige schuldig gesprochen werden, drohen ihm bis zu 15 Jahre Haft.
3: Weitere Meldungen im Überblick. Frankreichs Präsident Macron kommt heute nach Nordrhein-Westfalen. Er trifft Bundeskanzler Merz auf Schloss Beensberg in Bergisch Gladbach. Sie bereiten das deutsch-französische Regierungstreffen morgen in Brühl vor. Dann werden auch viele Kabinettsmitglieder beider Länder dabei sein. Thema wird unter anderem der Ukraine-Krieg sein. Der EU-Kommissar für Migration Brunner hat erneut gefordert, dass die deutschen Grenzkontrollen beendet werden. Der Österreicher begründete das unter anderem mit den sinkenden Migrationszahlen. Bundesinnenminister Dobrindt hatte zuletzt betont, die Kontrollen aufrechterhalten zu wollen. Die verurteilte Rechtsextremistin Marla Svenja Liebig soll ihre Haftstrafe in einem Männergefängnis absitzen. Das hat die Leitung des Frauengefängnisses in Chemnitz entschieden, in dem Liebig zuletzt saß. Liebig hatte den Geschlechtseintrag von männlich zu weiblich ändern lassen, was Kritiker für eine Provokation halten.
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3: In Gelsenkirchen startet heute das Literaturfestival Nah und Fern. Umsonst und draußen lesen Autorinnen und Autoren aus dem Ruhrgebiet, aber auch aus Berlin, Hamburg und Dresden. Oliver Strunk, WDR Kultur.
7: Das Gelsenkirchener Literaturfestival lädt von heute an in den Metropolengarten der historischen Villa Dahlbusch im Stadtteil Rotthausen. Früher hat der Garten die Bergarbeiter mit versorgt, inzwischen ist er eine Bühne für Kunst, Musik und Literatur. Ihre Geschichten vortragen werden zum Beispiel Bernd Gieseking und Frank Gosen. Zudem gibt es mit dem Stück Dornwittchen und die sieben Zwiebeln auch eine sogenannte musikalische Lesung. Am Sonntag ist die Bühne offen für alle Literaten, die selbstgeschriebenes oder auch andere Bücher vorstellen möchten.
3: Das Wetter in Nordrhein-Westfalen. Oft scheint die Sonne, nur nördlich der Ruhr ist es auch mal stärker bewölkt. Im Laufe des Nachmittags bilden sich zwischen Eifel, Sauerland und Weser einige Schauer oder kurze Gewitter. Bei 24 Grad in Winterberg, 28 Grad in Steinfurt und...
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1: Matti Hessel. 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
3: Die Nachrichten mit Martin Günther. Guten Tag. Die Unfälle mit Elektrorollern haben zugenommen. Das Statistische Bundesamt hat neue Zahlen zu den E-Scootern veröffentlicht. Sarah Pradl, WDR aktuell.
4: Etwa 16.500 Unfälle mit Verletzten gab es im vergangenen Jahr. Wenn man das mit dem Jahr davor vergleicht, dann ist das ein Plus von fast 40%. Und 38 Menschen sind bei E-Scooter-Unfällen gestorben. Oft waren es auch die Mitfahrenden, die verletzt wurden, obwohl zu zweit auf einem Roller eigentlich verboten ist. Grund für die Unfälle waren meistens Fehler der Fahrenden selbst und viele hatten auch Alkohol getrunken. Beim Alter gab es wenig Überraschungen. Mehr als die Hälfte der Unfallopfer waren unter 25. Und wenn man auf alle Verkehrsunfälle generell guckt, dann machen die E-Scooter aber weiter einen recht kleinen Anteil aus, nämlich gut 5%. Da werden deutlich mehr Menschen, die mit Autos, Rädern oder zu Fuß unterwegs sind, verletzt.
3: Zu Beginn der Sommerreisesaison gibt es Streit um die deutschen Grenzkontrollen. Der frühere Präsident des Europaparlaments Schulz sagt, spätestens wenn Urlauber an der Grenze im Stau stehen, werde es Ärger geben. Die EU hat Deutschland nochmal aufgefordert, sich an geltendes europäisches Recht zu halten und die Grenzkontrollen abzuschaffen. Bundesinnenminister Dobrindt hat erklärt, warum er trotzdem daran festhalten will.
5: Deutschland beruft sich gegenüber der EU-Kommission auf eine erhöhte Belastung von Staat und Gesellschaft durch die hohe Zahl an Geflüchteten seit 2015. Diese Belastungssituation gelte immer noch, argumentierte Dobrindt. Alle hätten ein Interesse daran, dass Grenzkontrollen innerhalb der EU überflüssig werden. Aber dazu müssten die Rahmenbedingungen stimmen. Eine Bedingung sei ein wirksamer Schutz der EU-Außengrenzen. Außerdem sei die Integration der hier lebenden Zuwanderer nach wie vor eine Herausforderung. Diese Aufgabe sei noch nicht erledigt, sagte Dobrindt.
3: Katrin Aue, WDR Berlin. Und weitere Meldungen jetzt im Überblick. Der deutsche Essenslieferant Delivery Hero wird von der Konkurrenz geschluckt. Der US-Konzern Uber übernimmt den Konzern. Offenbar fließen dafür fast 13 Milliarden Euro. Uber betreibt mit Uber Eats einen direkten Konkurrenten zu Delivery Hero. Beide sind international aktiv. In der ukrainischen Hauptstadt Kiew protestieren gerade tausende Menschen gegen Präsident Selenskyj. Es geht um einen Regierungsumbau. Selenskyj entlässt unter anderem den Verteidigungsminister Fedorow. Er steht für den Kampf gegen die Korruption in der Ukraine und ist vor allem bei Jüngeren beliebt. Fedorow war erst seit einem halben Jahr im Amt. Eine weitere Stadt in Nordrhein-Westfalen hat ein Bettelverbot beschlossen. Auch in Düren müssen die Menschen jetzt einen 5 Meter Abstand zur Außengastro in der Innenstadt einhalten. Wer dagegen verstößt, muss mit einem Bußgeld rechnen. Auch in Dortmund und Aachen gibt es Regeln gegen bettelnde Menschen.
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3: Am Flughafen Weeze beginnt morgen das Elektromusikfestival Perucaville. Zehntausende Menschen reisen heute schon mit ihren Zelten an. Bisher läuft alles reibungslos. Johannes Hoppe für WDR aktuell.
6: Die Campsite wird mehr und mehr zu einer Kleinstadt neben der Stadt Perucaville. Neben Festival, Supermarkt und Baumarkt gibt es dieses Jahr einen Bäcker und einen Friseur. Campende haben sogar einen Lauftreff auf die Beine gestellt. Die Festivalplaner haben die Fläche des Campinggeländes nochmal vergrößert. Jetzt haben auch an die 1000 Wohnwagen und Wohnmobile Platz. Auf dem Festivalgelände selbst wird heute noch ordentlich gerödelt, beispielsweise an der 190 Meter breiten und 32 Meter hohen Hauptbühne.
3: Das war WDR aktuell. Das Wetter in Nordrhein-Westfalen heute: Sonne, Wolken und am Nachmittag zwischen Eifel, Sauerland und Weser auch einige Schauer oder kurze Gewitter. In Brilon höchstens 27 Grad, in Xanten 29 und in Jülich bis 31 Grad. Morgen nur noch maximal 29 Grad und insgesamt mehr Wolken. Am Wochenende kühlt es sich dann noch weiter ab. Dabei bleibt es bei einer Mischung aus Sonne, Wolken sowie einzelnen Schauern und Gewittern. Die Zeit 10.04 Uhr. 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A1 Euskirchen Richtung Köln. Zwischen Euskirchen und Kreuz Bliesheim etwa eine Viertelstunde länger als sonst. 5 Kilometer Stau an einer Baustelle. Die A1 jetzt Dortmund Richtung Köln. Zwischen Burscheid und Köln-Niel etwa eine halbe Stunde plus. 9 Kilometer. Auch dort wird gebaut und nur eine Spur ist frei. A3 Oberhausen Richtung Frankfurt. Zwischen Dreieck Langenfeld und Kreuz Köln-Ost. 15 Minuten 6 Kilometer. Die A4 Aachen Richtung Köln ist zwischen Kreuz Köln-West und Köln-Eiffelturm.
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1: Die Nachrichten mit Martin Günther. Guten Tag. Nordrhein-Westfalen will mehr Ärztinnen und Ärzte für unterversorgte ländliche Regionen ausbilden. Das Land hat bei den Studienplätzen die sogenannte Landarztquote erhöht. Jetzt stehen 227 Plätze pro Jahr bereit. Nadja Baschek, WDR-Landespolitik, erklärt, ob damit der Landärztemangel behoben werden kann.
2: Es ist zumindest ein Baustein, denn gerade auf dem Land fehlen Hausärztinnen und Ärzte. Und in den kommenden Jahren gehen viele aus der Babyboomer-Generation in den Ruhestand. Das könnte den Mangel noch mal verschärfen. NRW bietet deshalb seit 2019 das Landarztprogramm an. Damit verpflichten sich Studierende, nach Studium und Weiterbildung für 10 Jahre in eine unterversorgte Region auf dem Land zu gehen. Aktuell sind mehr als 1100 angehende Hausärztinnen im Studium oder in der Weiterbildung. Damit mehr in das Programm aufgenommen werden können, wurde die Quote unter den Medizinstudienplätzen in NRW jetzt etwas erhöht.
1: In der Ukraine gibt es Unruhe innerhalb der Regierung und auf der Straße. Präsident Selenskyj hat im Zuge einer Regierungsumbildung seinen Verteidigungsminister Fedorow entlassen. Der 35-Jährige stand für viele für den Kampf gegen Korruption. Er war nur ein gutes halbes Jahr im Amt. Rebecca Barth, WDR Kiew.
3: Die Nachricht ist für viele Menschen in der Ukraine ein Schock und wird von Beobachtern als großer politischer Fehler des ukrainischen Präsidenten Selenskyj gesehen. Die Entlassung sei ein schwerer Schaden für die Verteidigungsfähigkeit des Landes, gab der stellvertretende Kommandeur der ukrainischen Luftstreitkräfte an und reichte ebenfalls seinen Rücktritt ein. Fedorow, der zuvor Digitalminister war, gilt als innovativer Reformer und Hoffnungsträger. Zuletzt hatte er eine große Reform der Armee und des Mobilisierungssystems angekündigt. Am Morgen versammelten sich Tausende vor dem Präsidialamt in der Hauptstadt Kiew, um gegen die Absetzung zu protestieren.
1: Weitere Meldungen im Überblick. Im vergangenen Jahr hat es deutlich mehr schwere Unfälle mit E-Scootern gegeben. Das Statistische Bundesamt meldet einen Anstieg von fast 40% bei Unfällen mit verletzten oder getöteten Menschen. Der überwiegende Teil der Verunglückten war selbst mit einem E-Scooter unterwegs. 38 Menschen starben. Der deutsche Essenslieferant Delivery Hero wird von der Konkurrenz geschluckt. Der US-Konzern Uber übernimmt das Unternehmen. Offenbar fließen dafür fast 13 Milliarden Euro. Uber betreibt mit Uber Eats einen direkten Konkurrenten zu Delivery Hero. Beide sind international aktiv. Wegen Niedrigwasser fällt ab sofort die Rheinfähre zwischen Leverkusen-Hittdorf und Köln-Langel aus. Der Wasserstand des Rheins ist so niedrig, dass auch Industriebetriebe Probleme bekommen. ThyssenKrupp in Duisburg muss die Produktion drosseln, weil derzeit keine schwer beladenen Schiffe das Werk anlaufen können.
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1: Die Gemeinde Lahr im Kreis Steinfurt erlaubt jetzt eine seltene Bestattungsform. Der Gemeinderat stimmte am Abend einstimmig dafür, dass Aschebestattungen auf Privatgrundstücken möglich sind. Ein Ehepaar hatte sich das gewünscht. Detlef Proges für WDR aktuell.
4: Robert und Uschi Mertens freuen sich sehr über die Entscheidung des Gemeinderates. Vor über einem Jahr hatten sie schon ihre Aschebestattung auf ihrem Hof in Lahr beantragt. Die Gemeindeverwaltung wollte aber erst genaue Regeln für diese besondere Form der Beerdigung festlegen. Erlaubt ist das nämlich nur, wenn der Bestattungsort öffentlich zugänglich ist und wenn er nach einem Grundstücksverkauf erhalten bleibt. Das kleine Lahr könnte mit den neuen Bestattungsregeln für Privatgrundstücke jetzt Vorbild sein, denn, so der Bürgermeister, es gäbe wenige Orte in NRW, die das auch schon so machen.
1: Das war WDR aktuell. Das Wetter in Nordrhein-Westfalen, heute Sonne, Wolken und am Nachmittag zwischen Eifel, Sauerland und Weser auch einige Schauer oder kurze Gewitter. In Minden bis 29 Grad, in Duisburg 30 und in Brühl bis 31 Grad. Morgen nur noch maximal 29 Grad und insgesamt mehr Wolken. Am Wochenende kühlt es sich dann noch weiter ab. Dabei bleibt es bei einer Mischung aus Sonne, Wolken sowie einzelnen Schauern und Gewittern. Die Zeit 11.04 Uhr. 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A1 Euskirchen Richtung Köln zwischen Euskirchen und Kreuz-Bliesheim. Etwa 10 Minuten plus 4 Kilometer Stau an einer Baustelle. A1 jetzt Münster Richtung Dortmund zwischen Kamener Kreuz und Kreuz-Dortmund-Unna. 20 Minuten, 6 Kilometer. Da hat es einen LKW-Unfall gegeben. Die Ausfahrt Unna ist deshalb aktuell gesperrt. Die A4 Aachen Richtung Köln ist zwischen Kreuz-Köln-West und Köln-Eiffeltor bis etwa 18 Uhr heute gesperrt. Da wird eine LKW-Schranke installiert. Dann die A4, Olpe Richtung Aachen zwischen Kreuz Köln-Ost.
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2: Mit Jutta Hammann, hallo zusammen. Und die Landesregierung, die hat was mit den Kleinsten vor.
3: Die Landesregierung hat in dieser Legislaturperiode sowohl im Kita- als auch im Schulbereich Investitionen in Rekordhöhe getätigt. Nunmehr geht es darum, mit den ABC-Klassen eine Brücke zwischen beiden Bereichen zu bauen.
2: Das ist NRW-Schulministerin Feller zu einem Gesetz, über das der Landtag heute abstimmt. Es geht unter anderem um Klassen für Kinder mit mangelnden Sprachkenntnissen. Dazu gleich mehr. Außerdem, Düren und Dortmund wollen das Betteln in Straßencafés künftig unterbinden. Wie das gehen soll, schauen wir uns genauer an. Und die Bahn lockt in diesem Sommer mit Sparpreistickets. Der WDR hat mal getestet, wie gut das funktioniert. Das Wetter? Meist sonnig. Später kann es in Eifel und Sauerland gewittern bis 31 Grad. Wer kleinere Kinder hat, der kennt das Problem. Der Alltag richtet sich im Wesentlichen danach, ob die Kita-Betreuung funktioniert oder nicht. Das ist schon seit Jahren eine Art Dauerbaustelle, auch für die politisch Verantwortlichen. Mal fehlt es an Platz, mal an Geld oder an gutem Personal. Auch heute ist die Kinderbetreuung Thema im NRW-Landtag. Gleich zwei Gesetze stehen zur Abstimmung. Beide sind umstritten. Einmal geht es um das neue Kita-Gesetz. Das dreht sich um die Arbeitszeiten des Fachpersonals. Beim zweiten geht es um die Förderung von Kindern mit mangelnden Sprachkenntnissen, genannt ABC-Klassen. Fangen wir mal mit den sogenannten ABC-Klassen an. Ich habe mit Daniela Junghans, WDR-Landespolitik, gesprochen. Was ist da vorgesehen und warum sind die so umstritten?
4: Also man muss vielleicht einmal erklären, warum man das überhaupt macht. Viele Kinder in NRW beherrschen zum Schulstart die deutsche Sprache nicht gut genug. Und deshalb soll es künftig für alle, die Probleme haben, im Jahr vor dem Schulbeginn extra Sprachförderung geben. Also wir reden da über landesweit um die 30% eines Jahrgangs. In manchen Kommunen sind das noch deutlich mehr. Diese Kinder sollen 2x2 Stunden pro Woche Sprachförderung bekommen durch Grundschullehrerinnen und Lehrer. Meist soll das in der Schule oder in der Kita stattfinden. Und die Kritik daran ist nicht so sehr an der Förderung an sich, da sind sich alle einig, dass das nötig ist, sondern an der Tatsache, dass die Förderung nicht in Kitas durch Erzieherinnen stattfindet, denn die sind bislang für Sprachförderung von Vorschulkindern zuständig, sondern dass das eben jetzt in die Hände der Grundschullehrerinnen geht.
2: Dann haben wir noch die Abstimmung zur Kita-Reform. Was soll sich da ändern?
4: Die Kitas sollen flexibler arbeiten. Zum einen bei der buchbaren Zeit. Also künftig hat man mehr Optionen. In 5-Stunden-Schritten unterscheidet sich das dann, was man buchen kann. Und es gibt künftig eine Unterteilung in Kern- und Randzeiten. Also morgens und abends müssen nicht so viele ausgebildete Erzieherinnen da sein wie tagsüber. Da kann man also mit weniger gut ausgebildetem Personal arbeiten. Und daran gibt's viel Kritik.
2: Der NRW-Landtag stimmt heute über zwei Gesetze ab, die die Kleinkindbetreuung betreffen. Daniela Junghans hat uns erklärt, worum es genau geht. Obdachlose, die mit Schild und Becher vor einem Laden in der Innenstadt sitzen, das ist für uns mittlerweile leider ein fast vertrautes Bild. Man hat sich dran gewöhnt und kann frei entscheiden, ob man mit etwas Geld zum Beispiel helfen möchte. Anders fühlt sich das schon an, wenn man im Café oder Restaurant sitzt und direkt angesprochen wird. Manche Menschen haben auch da großes Verständnis, andere fühlen sich gestört oder auch bedroht, denn es kommt vor, dass Bettler mitunter aggressiv vorgehen oder aggressiv werden, wenn man sie nicht unterstützen möchte. Die Städte Düren und Dortmund, die gehen jetzt stärker gegen solche Formen des Bettelns vor. Sascha Wandhöfer, WDR aktuell. Was ist da jetzt geplant?
5: In Düren will man ganz konkret die Außengastronomie vor Bettelversuchen schützen. Deswegen gibt's um die jetzt eine Verbotszone von 5 Metern. Da darf dann gar nicht mehr gebettelt werden. Und auch das Betteln mit Kindern oder eine Behinderung vorzutäuschen ist ab sofort verboten. Hintergrund sind da Beschwerden von Gastronomie und von Gästen, die sich durch aufdringliches Verhalten gestört gefühlt hätten. Die 5-Meter-Regel für die Gastro gilt ab Anfang August dann auch in Dortmund für zunächst ein Jahr. In dieser Zeit will die Stadt dann schauen, wie wirksam das Verbot ist und ob es eventuell angepasst werden muss. Stilles Betteln außerhalb dieser Gastrozone bleibt aber in beiden Städten erlaubt.
2: Sind das denn jetzt die ersten Städte in NRW, die ein Bettelverbot einführen?
5: Nee, aggressives Betteln wird in vielen Städten verfolgt. Also wenn Bettelnde einen festhalten, immer wieder fordernd ansprechen, verfolgen. In zum Beispiel Xanten, Essen und Krefeld ist das Betteln mit Kindern oder mit Tieren verboten. Und Aachen verbietet Betteln seit 2024 bereits in bestimmten Bereichen. Zum Beispiel vor Geschäften, Haltestellen oder auch Geldautomaten.
2: Was sagen denn die Fachleute? Was bringt so ein Verbot überhaupt?
5: Also die gehen davon aus, dass ein Verbot alleine wenig.
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1: Mit Julia Barth, guten Tag. Nachwuchs ist auch im Berliner Politikbetrieb ja erstmal eine gute Nachricht. Warum sich im Fall von Jens Spahn die Geister scheiden, dazu gleich mehr. Außerdem haben wir frische Zahlen, die zeigen, warum E-Scooter so gefährlich sind. Und in unserem Blickwechsel schauen wir uns mal an, wie es mit dem gemeinsamen europäischen Asylsystem GEAS läuft, das seit einem guten Monat in Kraft ist und von dem Innenminister Alexander Dobrindt zum Start das hier gesagt hat.
2: GEAS ist das funktionierende europäische System, auf das sich alle geeinigt haben. Wir kommen aus einer Dysfunktionalität in der Europäischen Union.
3: Wir haben in den letzten Jahren festgestellt, dass die Verkehrsunfallursachen mit E-Scootern oft auf das falsche Benutzen der Fahrbahn zurückzuführen waren.
4: Die Familienplanung eines CDU-Politikers sorgt gerade für Diskussionen. Der Mann von Jens Spahn ist Vater geworden, mithilfe einer Leihmutter in den USA.
1: Ja, und das war eine Schlagzeile, die gestern doch ziemlich für Aufsehen gesorgt hat. Mein Mann ist Papa geworden und ich mit ihm. So hat das Jens Spahn der Bild-Zeitung gesagt. Und da kann man dem Unionsfraktionschef natürlich erstmal gratulieren. Wie der kleine Georg zu Jens Spahn und seinem Mann gekommen ist, das hat allerdings viele, vor allem in seiner eigenen Partei, der CDU, dann doch etwas verstört. Ausgetragen wurde das Kind, Sie haben es gerade gehört, von einer Leihmutter in den USA. Maximilian Ulrich in Berlin. Die Baby-News heizen ja die politische Debatte hier an, weil bei uns in Deutschland Leihmutterschaft verboten ist.
5: Genau, Leihmutterschaft bedeutet ja, eine Frau kriegt ein Kind für jemand anderen und verpflichtet sich per Vertrag nach der Geburt den Wunscheltern, das Kind zu überlassen. Und Ärztinnen und Ärzte machen sich in Deutschland tatsächlich strafbar, wenn sie bei Leihmutterschaften helfen. Auch die Vermittlung von Leihmutterschaften ist hier verboten. Aber die Wunscheltern, aber auch die Leihmutter machen sich nicht strafbar. Jens Spahn und sein Mann haben also nicht gegen ein deutsches Gesetz verstoßen.
1: Ja, sie haben das Kind ja jetzt auch in den USA bekommen und da ist Leihmutterschaft erlaubt.
5: Genau, in einigen Bundesstaaten ist es erlaubt und da ist es auch ein Geschäft. Zwischen 100.000 und 250.000 US-Dollar kostet ein Kind einer Leihmutter in den USA. Und die Leihmutter kriegt davon in der Regel nicht mal die Hälfte. Der Großteil geht für Anwälte, für Ärzte und Versicherungen drauf. Das ist also typisch Amerika, ein Business, ein Geschäft. Und gerade das kritisieren viele dann auch als ethisch fragwürdig.
1: Ja, und Stichwort ethisch fragwürdig, das ist ja auch ein Grund, warum Jens Spahns Partei strikt dagegen ist.
5: Ja, auf dem CDU-Parteitag im Februar hat die Partei beschlossen, dass Leihmutterschaft wegen ethischer, rechtlicher und praktischer Bedenken verboten bleiben soll. Selbst wenn kein Geld im Spiel ist. Also auch nicht kommerzielle Leihmutterschaften lehnt die CDU ab. Die Partei will dadurch Missbrauch, Ausbeutung und gesundheitliche Risiken verhindern. Und damit steht sie auch nicht alleine. Auch die Ampelkoalition hat das Verbot mal überprüft, aber dann doch nichts geändert. Für eine legale Leihmutterschaft gibt's in Deutschland gerade keine politische Mehrheit.
1: Jetzt könnte man Parteitagsbeschluss hin oder her, aber auch sagen, am Ende ist das Ganze ja wirklich eine sehr private Entscheidung. Wie steht denn Jens Spahn selbst zur Leihmutterschaft?
5: Dem Männermagazin GQ hat Spahn vor 11 Jahren mal gesagt, als schwuler Mann und Christ kann ich mich persönlich nur sehr schwer mit der Idee eines gemieteten Mutterbauchs anfreunden. Er sagte damals aber auch schon, dass man seine Zurückhaltung in dieser zutiefst ethischen Frage respektieren soll. Spahn hat auch in Interviews immer mal gesagt, er hätte gerne Kinder. Jetzt ist Spahn nicht der leibliche Vater des Kindes. Das ist sein Mann. Als Papas sehen sich die beiden aber gemeinsam.
1: Maximilian Ulrich war das zur Aufregung um den Spahn-Nachwuchs dank Leihmutterschaft. Seit vor 4,5 Jahren der russische Angriffskrieg gegen die Ukraine begonnen hat, hat es schon 3 verschiedene Verteidigungsminister in der Ukraine gegeben. Also so richtig lange hat es doch niemandem auf den Stuhl gehalten. Und jetzt hat der aktuelle seinen Rücktritt angekündigt, nachdem Präsident Zelensky eine Regierungsumbildung angekündigt hatte. Hört sich also ein bisschen so an, als sei er eher zurückgetreten worden. Rebecca Barth in Kiew über die Gründe für den Personalwechsel und über die Proteste dagegen.
6: Die Entlassung des ukrainischen Verteidigungsministers Mykhailo Fedorov stößt im Land auf große Kritik. Tausende Menschen versammelten sich am Morgen in Kiew und weiteren ukrainischen Städten zu Protesten. Der 35-jährige Fedorov war erst im Januar aus dem Digitalministerium in das Verteidigungsministerium gewechselt und begann schnell das
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3: Die Nachrichten mit Martin Günther. Guten Tag.
4: Steuerbetrüger, die sich mit kriminellen Tricks die Taschen voll machen, dürfen damit nicht durchkommen.
3: Bundesfinanzminister Klingbeil will stärker gegen Steuerkriminalität vorgehen. Er hat zusammen mit Bundesjustizministerin Hubich ein Maßnahmenpaket vorgestellt. Jakob Mayer, WDR Berlin.
5: Dem Staat entgehen durch Steuer- und Finanzkriminalität jedes Jahr viele Milliarden Euro. Genau das soll sich durch den Aktionsplan ändern. Zum Beispiel soll der Strafrahmen für organisierte Steuerkriminalität auf bis zu 15 Jahre Freiheitsstrafe erhöht werden. Es wird der Verbrechenstatbestand für Steuerhinterziehung wieder eingeführt. Mindeststrafe 1 Jahr, Freiheitsstrafe höchstens 15 Jahre. Die Straffreiheit bei Selbstanzeigen in der heutigen Form wird abgeschafft. Also Kriminelle sollen sich nicht mehr so einfach freikaufen können. Es ist offen, wann die Maßnahmen wirklich wirken werden. Dabei müssen auch die Länder mitspielen. Die Chance, dass sie es tun, ist allerdings groß, denn schließlich entgehen auch ihnen Milliarden.
3: Der Chef der Unionsfraktion im Bundestag, Spahn, steht wegen möglicher Doppelmoral in der Kritik. Spahn und sein Ehemann sind Väter geworden, mithilfe einer Leihmutter in den USA. Spahns Mann ist der biologische Vater. In Deutschland ist Leihmutterschaft verboten, eine Leihmutter im Ausland zu engagieren, aber nicht. Spahn hatte in seiner Zeit als Gesundheitsminister das Verbot befürwortet und seine Partei, die CDU, hat das gerade noch einmal bekräftigt. Maximilian Ulrich, WDR Berlin.
6: Auf dem CDU-Parteitag im Februar hat die Partei beschlossen, dass Leihmutterschaft wegen ethischer, rechtlicher und praktischer Bedenken verboten bleiben soll. Selbst wenn kein Geld im Spiel ist. Also auch nicht kommerzielle Leihmutterschaften lehnt die CDU ab. Die Partei will dadurch Missbrauch, Ausbeutung und gesundheitliche Risiken verhindern. Dem Männermagazin GQ hat Spahn vor 11 Jahren mal gesagt, als schwuler Mann und Christ kann ich mich persönlich nur sehr schwer mit der Idee eines gemieteten Mutterbauchs anfreunden. Spahn hat auch in Interviews immer mal gesagt, er hätte gerne Kinder.
3: Weitere Meldungen im Überblick. Der Kampf gegen den Hunger auf der Welt ist offenbar gefährdet. Wie die Welthungerhilfe mitteilte, bedrohen finanzielle Kürzungen die Erfolge, die in den letzten Jahren erreicht wurden. Die Hilfsorganisation geht davon aus, dass mehr als 670 Millionen Menschen weltweit hungern. Die USA, aber auch Deutschland haben weniger Hilfsgelder zur Verfügung gestellt. Der NRW-Landtag stimmt heute über 2 Gesetze zur Kinderbetreuung ab. Zum einen sollen Kitas zeitlich flexibler arbeiten, in Randzeiten auch mit weniger gut ausgebildetem Personal. Außerdem sollen Kinder mit mangelnden Sprachkenntnissen besser gefördert werden, im Jahr vor der Einschulung durch Grundschullehrer und Lehrerinnen. Der deutsche Essenslieferant Delivery Hero wird wahrscheinlich von der Konkurrenz geschluckt. Der US-Konzern Uber will ihn übernehmen. Offenbar fließen dafür fast 13 Milliarden Euro. Uber betreibt mit Uber Eats einen direkten Konkurrenten zu Delivery Hero. Beide sind international aktiv. In Bonn hat sich heute Morgen ein Hotelschiff im Rhein festgefahren. Grund dürfte das Niedrigwasser im Rhein sein. Das Hotelschiff wollte am Kennedy-Ufer anlegen. An Bord sind 75 Passagiere, die eigentlich auf dem Weg nach Basel sind. Am Nachmittag soll ein Schlepper das Schiff in Bonn wieder freisetzen.
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3: In Mönchengladbach sollen Streifenwagen künftig mit Defibrillatoren ausgestattet werden. Feuerwehr, Stadt und Polizei haben dazu ein Pilotprojekt vorgestellt. Ronja Henke für WDR aktuell.
7: 2 Elektroden einfach auf den Körper geklebt und für den Stromstoß wird ein Knopf gedrückt. Bei einem Herz-Kreislauf-Stillstand zählt jede Minute. Die automatisierten externen Defibrillatoren in den Streifenwagen können schnell eingesetzt werden. So können Polizisten die Zeit bis zum Eintreffen des Rettungsdienstes überbrücken und Leben retten. Nach Angaben der Stadt sind einige Polizeikräfte dafür bereits geschult worden.
3: Das war WDR aktuell. Das Wetter in Nordrhein-Westfalen. Heute Sonne, Wolken, aber bis zum Abend auch einige Schauer oder kurze Gewitter. In Paderborn bis 28 Grad, in Bonn 30 und in Ratingen bis 31 Grad. Morgen nur noch maximal 29 Grad und insgesamt mehr Wolken. Am Wochenende kühlt es noch weiter ab. Die Zeit 14.04 Uhr. WDR 5, die Verkehrslage. A1 Köln Richtung Dortmund. Zwischen Gebelsberg und Hagen Nord brauchen Sie eine Dreiviertelstunde mehr. 6 Kilometer Stau dort wegen Bergungsarbeiten ist nur eine Spur frei. A4 Aachen Richtung Köln. Zuerst zwischen Düren und Elsdorf etwa 20 Minuten plus 6 Kilometer Stau. Und dann noch eine Sperrung. Die A4 Aachen Richtung Köln ist zwischen Kreuz Köln West und Köln Eiffeltor bis 18 Uhr dicht. Da wird eine LKW-Schranke aufgebaut. Dann die A45 Gießen Richtung Dortmund zwischen Hagen Süd und West.
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2: Die Nachrichten mit Martin Günther. Guten Tag.
3: Wenn der Rechtsstaat will, dass die Bürgerinnen und Bürger ihm vertrauen, muss er entschlossen gegen Steuerkriminalität vorgehen.
2: Bundesjustizministerin Hubig hat neue Pläne vorgestellt, um gegen Steuer- und Finanzbetrug vorzugehen. Zusammen mit Bundeswirtschaftsminister Klingbeil sagt sie, dass dem Staat jedes Jahr Milliarden entgehen. Die würden dann fehlen für Schulen, die Bahn oder die Polizei. Deshalb soll Steuerkriminalität bald härter bekämpft werden. Jakob Mayer, WDR Berlin.
4: Es gehe um Gerechtigkeit, betonte Bundesfinanzminister Lars Klingbeil. Die Ehrlichen in der Gesellschaft dürften nicht die Dummen sein. Klingbeil möchte den Strafrahmen für organisierte Steuerkriminalität auf bis zu 15 Jahre Freiheitsstrafe erhöhen und Steuerhinterziehung wieder als Verbrechenstatbestand einführen. Die Straffreiheit bei Selbstanzeigen soll in heutiger Form wegfallen. Nach dem Vorbild des gemeinsamen Terrorismusabwehrzentrums soll es beim Zoll ein ähnliches Gremium gegen Steuer- und Finanzkriminalität geben, um zwischen Bund und Ländern Erkenntnisse auszutauschen. Die entsprechenden Gesetze sollen in den kommenden Monaten beschlossen bzw. geändert werden.
2: Nordrhein-Westfalen will mehr Ärztinnen und Ärzte für unterversorgte ländliche Regionen ausbilden. Das Land hat bei den Studienplätzen die sogenannte Landarztquote erhöht. Jetzt stehen 227 Plätze pro Jahr bereit. Nadja Baschek, WDR Landespolitik, erklärt, ob damit der Landärztemangel behoben werden kann.
5: Es ist zumindest ein Baustein, denn gerade auf dem Land fehlen Hausärztinnen und Ärzte. Und in den kommenden Jahren gehen viele aus der Babyboomer-Generation in den Ruhestand. Das könnte den Mangel noch mal verschärfen. NRW bietet deshalb seit 2019 das Landarztprogramm an. Damit verpflichten sich Studierende, nach Studium und Weiterbildung für 10 Jahre in eine unterversorgte Region auf dem Land zu gehen. Aktuell sind mehr als 1100 angehende Hausärztinnen im Studium oder in der Weiterbildung. Damit mehr in das Programm aufgenommen werden können, wurde die Quote unter den Medizinstudienplätzen in NRW jetzt etwas erhöht.
2: Weitere Meldungen im Überblick. Fast 8 Jahre nach dem Einsturz einer Autobahnbrücke in Genua in Italien geht dort der Mammutprozess dazu zu Ende. Fast 60 Personen sind angeklagt und die Verlesung der Urteile hat begonnen. Der frühere Chef der Autobahngesellschaft muss für 12 Jahre in Haft. Bei dem Brückeneinsturz in Genua kamen mehr als 40 Menschen ums Leben. Der Kampf gegen den Hunger auf der Welt ist offenbar gefährdet. Wie die Welthungerhilfe mitteilt, bedrohen finanzielle Kürzungen die Erfolge, die in den letzten Jahren erreicht wurden. Die Hilfsorganisation geht davon aus, dass mehr als 670 Millionen Menschen weltweit hungern. Die USA, aber auch Deutschland haben weniger Hilfsgelder zur Verfügung gestellt. Dem Chef der Unionsfraktion im Bundestag Spahn wird Doppelmoral vorgeworfen. Spahn und sein Ehemann sind mit Hilfe einer Leihmutter in den USA Väter geworden. In Deutschland ist Leihmutterschaft verboten. Spahns Partei, die CDU, hat dieses Verbot gerade noch mal befürwortet. Und auch Spahn hatte sich als Gesundheitsminister gegen Leihmutterschaft positioniert.
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2: Auf der Bahnstrecke Köln-Wuppertal wird es noch mindestens 2 Monate lang Probleme geben. Die Strecke ist gerade erst nach 5 Monaten Generalsanierung wieder freigegeben worden. Jetzt muss aber eine Brücke bei Opladen repariert werden. Welche Zuglinien das betrifft, erklärt Friederike Kemper, WDR Wuppertal.
6: Züge zwischen Oberbarm und Köln fallen aus. Betroffen davon ist die RB 48. Und auch der RE 7 wird anders fahren und nicht in Solingen und Opladen halten. Nach einem Stellwerksfehler die nächste schlechte Nachricht also für Pendler im Bergischen. An der Eisenbahnbrücke ist ein tragendes Bauteil beschädigt. Bis Anfang September ist sie nur eingleisig befahrbar.
2: Das war WDR aktuell. Das Wetter in Nordrhein-Westfalen, heute Sonne, Wolken, aber bis zum Abend auch einige Schauer oder kurze Gewitter. In Bielefeld bis 28 Grad, in Dortmund 29 und in Zülpich bis 31 Grad. Morgen nur noch maximal 29 Grad und insgesamt mehr Wolken. Am Wochenende kühlt es noch weiter ab. Dabei bleibt es bei einer Mischung aus Sonne, Wolken sowie einzelnen Schauern und Gewittern. Die Zeit 15.04 Uhr. WDR 5, die Verkehrslage. A1 Euskirchen Richtung Köln. Nein, Richtung Dortmund, Entschuldigung, zwischen Köln-Löwenich und Kreuz-Leverkusen. 20 Minuten plus, mehr als 10 Kilometer Stau. Die A2 Dortmund Richtung Hannover ist zwischen Böhnen und Hamm in beiden Richtungen wegen einer Bombenentschärfung gesperrt. A3 Köln Richtung Oberhausen zwischen Kreuz-Breitscheid und Oberhausen-Lierich. 20 Minuten länger, 8 Kilometer Stau. Die A4 Aachen Richtung Köln ist zwischen Kreuz-Köln-West und Eiffeltor noch bis 18 Uhr ungefähr gesperrt. Da wird eine LKW-Schranke aufgebaut und die A61.
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1: Die Nachrichten mit Martin Günther. Guten Tag. Die Bahnstrecke Köln-Wuppertal bleibt den Sommer über nur eingeschränkt befahrbar. Grund ist eine marode Brücke. Wie es von der Bahn heißt, wird es noch bis Ende September Ausfälle geben. Klaus Janssen, WDR aktuell. Wie sehen die Pläne der Bahn aus?
2: Die Reparatur soll rund 10 Wochen dauern, heißt es. Und in dieser Zeit, so verspricht es zumindest die Bahn, sollen fast alle Regionalzüge auf der Strecke wieder fahren. Und auch im Fernverkehr sollen nur noch wenige Züge ausfallen. Was das konkret heißt, werden wir wohl erst in den nächsten Tagen sehen. Die kaputte Brücke über die Wupper bei Opladen, die besteht eigentlich aus 2 Brückenteilen. Genutzt werden kann aktuell nur 1, weil im anderen ein Riss in einer Stahlplatte entdeckt wurde. Die Strecke ist also nur einspurig befahrbar. Und das nach einer 800 Millionen Euro teuren und 5 monatelangen Sanierung. NRW-Verkehrsminister Krischer fordert jetzt Aufklärung und spricht von einer nicht hinnehmbaren Entwicklung. Die Reparatur an der Brücke wird auch nur notdürftig sein. Danach können die Züge nur langsam über die Wupperbrücke fahren. Eine umfassende Brückensanierung soll vorgezogen werden. Dafür gibt es aber noch keinen Zeitplan.
1: Die Welthungerhilfe sieht den Kampf gegen Hunger gefährdet. Die Hilfsorganisation teilte mit, dass finanzielle Kürzungen die Erfolge bedrohten, die es in den letzten Jahren gegeben hat. Mehr als 670 Millionen Menschen weltweit hätten nicht genug zu essen. Matthias Bertsch, WDR Berlin.
3: Die wichtigste Ursache seien dabei nach wie vor kriegerische Konflikte, so der Generalsekretär der Welthungerhilfe Matthias Mogge. Aber auch der Klimawandel mit Starkregen und Dürren spiele eine zunehmend wichtige Rolle. Um wirksame Maßnahmen einzuleiten, brauche es jedoch Geld und den politischen Willen, vor allem der reichen Länder. Und daran mangle es nicht nur seitens der USA. Auch die Bundesregierung habe die Mittel für humanitäre Hilfe und Entwicklungszusammenarbeit drastisch gekürzt. Das von den Vereinten Nationen verabschiedete Ziel, den Hunger auf der Welt bis 2030 zu beenden, so Mogge, sei deswegen kaum noch realistisch.
1: Weitere Meldungen. In Genua in Italien ist der Prozess zum Einsturz der Autobahnbrücke vor 8 Jahren zu Ende gegangen. Fast 60 Menschen waren angeklagt. Mehr als der Hälfte von ihnen gab das Gericht jetzt eine Mitschuld an dem Unglück. Der frühere Chef der Autobahngesellschaft muss für 12 Jahre in Haft. Beim Einsturz der Brücke in Genua starben mehr als 40 Menschen. Die Bundesregierung will härter gegen Steuerbetrug vorgehen. Die Höchststrafe für organisierte Steuerkriminalität soll von 10 auf 15 Jahre steigen. Die Straffreiheit bei Selbstanzeige soll abgeschafft werden. Unternehmen sollen ihre Buchungsbelege künftig 15 Jahre aufbewahren, damit Strafverfolger Zeit haben, Beweise zu sichern.
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1: In Hagen ist wieder eine Bronzeskulptur gestohlen worden. Diesmal verschwand das Kunstwerk Brüderchen und Schwesterchen aus dem Lennepark. Katja Latsch für WDR aktuell.
4: Mitarbeitern der Stadt Hagen war bei einer Begehung des Parks am Mittwochnachmittag aufgefallen, dass die Skulptur weg ist. Die Polizei ermittelt jetzt wegen Diebstahls. Wann genau Brüderchen und Schwesterchen verschwunden sind, kann die Polizei aber nicht sagen. Sie sucht jetzt Zeugen, die etwas beobachtet haben könnten. Erst Mitte Juni gab es einen ähnlichen Fall. Auf dem Schulhof einer Hagener Grundschule wurde die Pippi-Langstrumpf-Statue geklaut, ebenfalls aus Bronze. Auch hier fehlt bisher jede Spur.
1: Das war WDR aktuell. Das Wetter in Nordrhein-Westfalen, vor allem im südlichen Rheinland und Westfalen, noch einige Schauer oder Hitzegewitter. Sonst bleibt es noch sonnig bei 20 bis 28 Grad. In der Nacht noch einzelne Schauer bei 19 bis 14 Grad. Morgen mehr Wolken als Sonne und es sind auch weiter Schauer und Gewitter möglich. Nicht mehr ganz so heiß. In Menden morgen höchstens 26 Grad, in Jülich 27 und in Hagen bis 28 Grad. Am Wochenende wird es dann schrittweise noch etwas kühler mit meistens unter 25 Grad. Dazu aber weiter Sonne, aber auch Wolken und vereinzelte Schauer und Gewitter. Die Zeit, es ist 16.04 Uhr. WDR 5, die Verkehrslage. A1 Euskirchen Richtung Dortmund zwischen Kreuz Köln-West und Kreuz Leverkusen eine halbe Stunde zusätzlich, mehr als 15 Kilometer stockend. A1 Köln Richtung Münster zwischen Volmarstein und Kreuz Dortmund-Unna etwa 30 Minuten plus 15 Kilometer Stau. Die A3 Köln Richtung Oberhausen zwischen Kreuz Breitscheid und Oberhausen-Lierich ebenfalls eine halbe Stunde plus 10 Kilometer Stau. Dann die A4 Aachen Richtung Köln, die ist zwischen Kreuz Köln-West und Köln-Eiffeltor bis ungefähr 18 Uhr noch gesperrt, weil dort eine LKW-Schranke aufgebaut wird. Und dann noch die A43 Wuppertal Richtung.
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Unsere Musikfarbe ist irgendwie so Indie-Pop. Und wenn euch das gefällt, freuen wir uns, dass ihr bei uns seid. Und ihr dürft uns immer gerne auf die 0174575756 schreiben. Falls ihr irgendwelche Musikwünsche habt, die nehmen wir gerne auf. Jetzt kommt Hold On von Humming People.

Ihr habt Musikwünsche? Dann ruft uns an unter 0174 5757 456.

Das war Boys vom Lumpenpack hier bei Bonn FM und jetzt geht es weiter für euch mit Because I Like the Boy von Sabrina Carpenter. Viel Spaß!

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1: Die Nachrichten mit Christoph Hoffmann. Guten Tag. 8 Jahre nach dem Brückeneinsturz in Genua in Italien hat ein Gericht die Urteile gefällt. Der Hauptangeklagte wurde zu 12 Jahren Haft verurteilt. Im Sommer 2018 war die Autobahnbrücke plötzlich zusammengebrochen. 43 Menschen starben. Christine Auerbach, WDR Rom.
2: Der Hauptangeklagte ist Giovanni Castellucci. Das ist der ehemalige Geschäftsführer von Autostrade per l'Italia. Das ist die Firma, die die Morandi-Brücke in Genua betrieben hat. Und ihm wird vorgeworfen, von den Mängeln an der Brücke gewusst zu haben und die Arbeiten an dem später eingestürzten Pfeiler verschoben zu haben. Insgesamt waren wegen des Einsturzes 57 Menschen angeklagt. Das war also ein sehr, sehr großer Prozess. Und 32 von ihnen sind schuldig gesprochen worden. Die Richter sind dabei mit ihrem Strafmaß weit hinter dem zurückgeblieben, was die Staatsanwaltschaft eigentlich gefordert hatte. Die hatte insgesamt 400 Jahre Haft für alle zusammen gefordert. Geworden sind es, Stand heute, erste Instanz, 200 Jahre Haft.
1: Der Chef der Unionsfraktion im Bundestag, Spahn, steht wegen möglicher Doppelmoral in der Kritik. Spahn und sein Ehemann sind Väter geworden, mit Hilfe einer Leihmutter in den USA. Spahns Mann ist der biologische Vater. In Deutschland ist Leihmutterschaft verboten, eine Leihmutter im Ausland zu engagieren, aber nicht. Spahn hatte in seiner Zeit als Gesundheitsminister das Verbot befürwortet und seine Partei, die CDU, hat das gerade noch einmal bekräftigt. Maximilian Ulrich, WDR Berlin.
3: Auf dem CDU-Parteitag im Februar hat die Partei beschlossen, dass Leihmutterschaft wegen ethischer, rechtlicher und praktischer Bedenken verboten bleiben soll. Selbst wenn kein Geld im Spiel ist. Also auch nicht kommerzielle Leihmutterschaften lehnt die CDU ab. Die Partei will dadurch Missbrauch, Ausbeutung und gesundheitliche Risiken verhindern. Dem Männermagazin GQ hat Spahn vor 11 Jahren mal gesagt, als schwuler Mann und Christ kann ich mich persönlich nur sehr schwer mit der Idee eines gemieteten Mutterbauchs anfreunden. Spahn hat auch in Interviews immer mal gesagt, er hätte gerne Kinder.
1: Weitere Meldungen im Überblick. Auf der Bahnstrecke zwischen Köln und Wuppertal wird es noch bis Ende September Probleme geben. Solange soll die Instandsetzung einer Brücke bei Opladen dauern. Wie die Deutsche Bahn ankündigte, sollen während der Zeit aber fast alle Regionalzüge und ICEs über die eingleisige Strecke fahren. Das Landgericht Bonn hat eine Mutter und ihren Lebensgefährten zu jeweils 5,5 Jahren Gefängnis verurteilt, weil sie ihre 3 kleinen Söhne monatelang misshandelt haben. Die damals 2, 3 und 5 Jahre alten Jungen waren in einer verwahrlosten Wohnung unter anderem fixiert worden. Die Bundesregierung will härter gegen Steuerbetrug vorgehen. Die Höchststrafe für organisierte Steuerkriminalität soll von 10 auf 15 Jahre steigen. Die Straffreiheit bei Selbstanzeige soll abgeschafft werden. Unternehmen sollen ihre Buchungsbelege künftig 15 Jahre aufbewahren, damit Strafverfolger Zeit haben, Beweise zu sichern.
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1: Lüdenscheid bekommt eine neue Hauptfeuerwache. Der Grundstein dafür wurde heute gelegt. Ein Projekt, das seit fast 10 Jahren geplant wird und nun umgesetzt wird. Heiko Dolle, WDR aktuell, erklärt, warum das so lange gedauert hat.
4: Das Problem war vor allem die Standortsuche. Die Stadt hat jahrelang nach einem geeigneten Grundstück gesucht und das ist in Lüdenscheid gar nicht so einfach. Das Gelände muss groß genug sein, zentral genug liegen und die Feuerwehr muss von dort aus schnell genug überall in der Stadt sein. 2018 hat die Stadt dann ein ehemaliges Industriegelände gekauft, aber auch das war nicht sofort bebaubar. Allein um das Gelände einzuebnen, mussten 40.000 Kubikmeter Erde und Fels abgetragen werden. Das hat nochmal Jahre gebraucht.
1: Das war WDR aktuell. Das Wetter in Nordrhein-Westfalen. In der Nacht lösen sich letzte Schauer auf bei dann 19 bis 14 Grad. Morgen gibt es neben vielen Wolken auch etwas Sonne und lokal Schauer oder Gewitter. Oft bleibt es aber auch trocken. In Gummersbach erreichen die Temperaturen 25 Grad, in Lemgo 27 und in Bochum 28 Grad. Die Zeit 17.04 Uhr. WDR5, die Verkehrslage, A1 Köln Richtung Münster, zwischen Hagen-West und Kreuz Dortmund-Unna, etwa eine Dreiviertelstunde plus 15 Kilometer Stau. Die A4 Aachen Richtung Köln ist zwischen Kreuz Köln-West und Köln-Eiffeltor bis etwa 18 Uhr gesperrt, da wird eine Lkw-Schranke aufgebaut. A45 Hagen Richtung Dortmund, zwischen Kreuzhagen und Dortmund-Süd, eine Dreiviertelstunde plus in etwa 10 Kilometer Stau nach Bergungsarbeiten. Die A46 Heinsberg Richtung Düsseldorf ist zwischen Hückelhofen-Ost und Erkelenz-Süd wegen einer Ölspur gesperrt. Unter 46.
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2: Die Nachrichten mit Regina Münch. Guten Abend. Die Bahnstrecke Köln-Wuppertal bleibt den Sommer über nur eingeschränkt befahrbar. Grund ist eine marode Brücke. Wie es von der Bahn heißt, wird es noch bis Ende September Ausfälle geben. Klaus Janssen, WDR aktuell. Wie sehen die Pläne der Bahn aus?
3: Die Reparatur soll rund 10 Wochen dauern, heißt es. Und in dieser Zeit, so verspricht es zumindest die Bahn, sollen fast alle Regionalzüge auf der Strecke wieder fahren. Und auch im Fernverkehr sollen nur noch wenige Züge ausfallen. Was das konkret heißt, werden wir wohl erst in den nächsten Tagen sehen. Die kaputte Brücke über die Wupper bei Opladen, die besteht eigentlich aus 2 Brückenteilen. Genutzt werden kann aktuell nur 1, weil im anderen ein Riss in einer Stahlplatte entdeckt wurde. Die Strecke ist also nur einspurig befahrbar und das nach einer 800 Millionen Euro teuren und 5 Monate langen Sanierung. NRW-Verkehrsminister Krischer fordert jetzt Aufklärung und spricht von einer nicht hinnehmbaren Entwicklung. Die Reparatur an der Brücke wird auch nur notdürftig sein. Danach können die Züge nur langsam über die Wupperbrücke fahren. Eine umfassende Brückensanierung soll vorgezogen werden. Dafür gibt es aber noch keinen Zeitplan.
2: Die Bundesregierung will härter gegen Steuer- und Finanzbetrug vorgehen. Justizministerin Hubich und Finanzminister Klingbeil haben die Pläne vorgestellt. Jakob Mayer, WDR Berlin.
4: Es gehe um Gerechtigkeit, betonte Bundesfinanzminister Lars Klingbeil. Die Ehrlichen in der Gesellschaft dürften nicht die Dummen sein. Die entsprechenden Gesetze sollen in den kommenden Monaten beschlossen bzw. geändert werden. Klingbeil möchte den Strafrahmen für organisierte Steuerkriminalität auf bis zu 15 Jahre Freiheitsstrafe erhöhen und Steuerhinterziehung wieder als Verbrechen Tatbestand einführen. Die Straffreiheit bei Selbstanzeigen soll in heutiger Form wegfallen. Nach dem Vorbild des gemeinsamen Terrorismusabwehrzentrums soll es beim Zoll ein ähnliches Gremium gegen Steuer- und Finanzkriminalität geben, um zwischen Bund und Ländern Erkenntnisse auszutauschen.
2: Weitere Meldungen im Überblick. In Genua in Italien ist der Prozess zum Einsturz der Autobahnbrücke vor 8 Jahren zu Ende gegangen. Fast 60 Menschen waren angeklagt. Mehr als der Hälfte von ihnen gab das Gericht jetzt eine Mitschuld an dem Unglück. Der frühere Chef der Autobahngesellschaft muss für 12 Jahre in Haft. Beim Einsturz der Brücke in Genua starben mehr als 40 Menschen. Das Landgericht Bonn hat eine Mutter und ihren Lebensgefährten zu jeweils 5,5 Jahren Gefängnis verurteilt, weil sie ihre 3 kleinen Söhne monatelang misshandelt haben. Die damals 2-, 3- und 5 Jahre alten Jungen waren in einer verwahrlosten Wohnung unter anderem fixiert worden. Die Kinder erhielten kaum Nahrung und kamen nie an die frische Luft. Am Frankfurter Flughafen haben sich 4 Mitarbeiter mit Malaria infiziert. Ein Flughafensprecher teilte mit, dass die Tropenkrankheit durch eine Mücke in der Fracht übertragen worden sei. Die Mitarbeiter hatten unter anderem in der Gepäckabfertigung gearbeitet.
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2: In Hagen ist wieder eine Bronzeskulptur gestohlen worden. Diesmal verschwand das Kunstwerk Brüderchen und Schwesterchen aus dem Lennepark. Katja Latsch für WDR aktuell.
5: Mitarbeitern der Stadt Hagen war bei einer Begehung des Parks am Mittwochnachmittag aufgefallen, dass die Skulptur weg ist. Die Polizei ermittelt jetzt wegen Diebstahls. Wann genau Brüderchen und Schwesterchen verschwunden sind, kann die Polizei aber nicht sagen. Sie sucht jetzt Zeugen, die etwas beobachtet haben könnten. Erst Mitte Juni gab es einen ähnlichen Fall. Auf dem Schulhof einer Hagener Grundschule wurde die Pippi-Langstrumpf-Statue geklaut, ebenfalls aus Bronze. Auch hier fehlt bisher jede Spur.
2: Das war WDR aktuell. Das Wetter in Nordrhein-Westfalen, im südlichen Rheinland und Westfalen stellenweise ein paar Schauer oder kräftige Hitzegewitter, sonst meist noch trocken und sonnig, 20 bis 28 Grad. In der Nacht aufgelockert bei 19 bis 14 Grad und morgen neben vielen Wolken auch etwas Sonne und gebietsweise Schauer und Gewitter, nicht mehr ganz so heiß mit bis zu 26 Grad in Solingen, 27 in Detmold und 28 Grad in Aalen. Die Zeit 18.04 Uhr.
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7: Mit euren Mods Jada Jeran
8: und Arne Seifert.
7: Ja, ich komme gerade vom Schwimmen und es hat so gut getan. Es ist draußen so heiß, ich komme gar nicht mehr klar. Aber jetzt ist Schwimmen, ich bin ready. Es geht los, ich fühle mich gut. Also, geht es dir? Kommst du gut mit der Hitze?
8: Ach ja, es geht. Aber ich glaube, den meisten geht es gerade so, dass wir eigentlich am liebsten in irgendwelchen klimatisierten Räumen chillen wollen würden. Aber wenn ihr gute Tipps zum Abkühlen habt, dann schreibt uns doch gerne auf unserem Instagram-Kanal @bonfm oder auf die Nummer 01745757456. Und ich würde sagen, wir kühlen jetzt auch ein bisschen ab hier. Mhm. Und zwar mit einem einfach thematisch passenden Song. Hier kommt Swim von Please Madam im Donnerstag Feierabend. Und wir hören uns gleich wieder.

0: Break the Girl von Florence Road hier im Donnerstag-Feierabend. Anne, was weißt du über das Newsportal News?
1: Boah, News, ja, das ist auch mein persönliches Hassobjekt tatsächlich. Weiß nicht viel Gutes, gar nichts Gutes drüber. Ja, die machen halt Nachrichten und es ist dafür bekannt, dass es rechts, konservativ und populistisch ist.
0: Exactly. Und deswegen ist es auch kein Wunder, dass sich die BerlinerInnen über die News-Werbung an öffentlichen Bussen und Bahnen beschwert haben. Ja, weswegen die Berliner Verkehrsbetriebe, kurz BVG, die Werbung dann eigentlich auch wieder eingestellt hatten.
1: Ja, und das ist leider nicht das Ende der Geschichte. Diesen Montag hat das Verwaltungsgericht Berlin nämlich entschieden, dass die Werbeaktion wieder aufgenommen werden muss. Der Grund dafür ist, dass die Antragstellerin Anspruch hat auf den gleichen und diskriminierungsfreien Zugang zu den Werbeflächen der BVG.
0: Ja, es wird im Sinne der Meinungsfreiheit und Pressefreiheit für News argumentiert. Und das Gericht hat auch entschieden, dass die diversen Aussagen des Chefredakteurs Julian Reichelt, der, by the way, vorher auch einfach bei der Bild war, die seien nicht rechtswidrig. Und ja, die öffentliche Meinung sieht das Ganze aber anders und sagt, seine Aussagen waren definitiv diskriminierend.
1: Ja, das Thema sorgt schon seit einem Monat für Debatten, die auch schon super polarisieren. News selbst berichtet natürlich auch fleißig über die ganze Geschichte und Geschehnisse und natürlich auch von ihrem Sieg vor Gericht.
0: Ja, also wirklich, wenn man das einmal in die Suchmaschine eingibt, Alle Berichte davon, also die Hälfte davon von News selbst. Und die Frage, die hier auch einfach wieder aufkommt, ist, bis wohin geht Pressefreiheit und ab wann werden Grenzen überschritten? Besonders, wenn es eben um rechte Newsportale geht, die mehr oder weniger nur noch Meinungsmache sind und wo echter Journalismus kaum noch eine Rolle spielt. Falls ihr von dem Ganzen mitbekommen habt oder jetzt auch einfach eine eigene Meinung dazu gebildet habt, dann schreibt uns doch gerne unter der 0174575756. Wir lesen uns das sehr gerne durch. Und bei uns kommt jetzt erstmal ein Song voller Energie, Death Cult Zombie von Genesis Owusu. Hier im Donnerstag-Feierabend.

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1: Um 18.30 Uhr mit Matthias Schnuff und das sind die Themen: Pride-Demo am Samstag in Bonn und kostenloser Freibad-Eintritt für Minderjährige. Am Samstag findet in Bonn die Pride-Demonstration statt. Laut Generalanzeiger werden rund 3000 TeilnehmerInnen erwartet. Die Demo beginnt um 11 Uhr am Hofgarten. Der Demozug zieht durch die Stadt bis zum Münsterplatz. Dort soll eine Kundgebung stattfinden. Mit der Demonstranten soll auf Diskriminierung queerer Menschen aufmerksam gemacht werden. Geplant sind Redebeiträge, Mitmachaktionen und ein Flashmob. Es soll auch auf Barrierefreiheit geachtet werden. Kostenloser Eintritt in Bonner Freibäder. Die Aktion läuft für unter 18-Jährige während der gesamten Sommerferien, so Radio Bonn Rhein-Sieg. Die Aktion gilt für Kinder und Jugendliche aus Bonn. Für den Einlass muss der Ausweis vorgezeigt werden. Es stehen Aushilfskräfte zur Unterstützung der MitarbeiterInnen zur Verfügung. Laut Schätzung der Stadt sollen die Aktion rund 300.000 Euro kosten. Neue Schutzmaßnahmen um bolivianischen Amazonas. Die Uni Bonn berichtet von neuen Gesetzen zum Schutz der Moxox-Region. Auch Forschende der Uni Bonn sind beteiligt. Diversität und Nachhaltigkeit der Region sollen erhalten bleiben. Schutz des Kulturerbes bedeutsam für Naturschutz. Die Gemeinschaften sollen an der Umsetzung beteiligt werden. Das waren die Meldungen mit Matthias Schnuff.
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2: Ja, heute gab es ja einige Schauer und trotzdem ist das Wetter jetzt eigentlich wieder aufgebrochen. Es ist warm, es ist sonnig und ja, so soll es aber in den nächsten Tagen weitergehen. Also zwischen Schauer, wolkig und Sonnenschein geht es am Freitag und Samstag weiter, bevor es Sonntag dann aufhören soll mit dem Regen.

0: denken. Die Temperaturen bleiben weiterhin hoch, zwischen 27 und 25 Grad an Höchsttemperaturen. Die aktuelle Temperatur in Bonn beträgt 28 Grad.
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0: Während dem Pride Month im Juni feiern wir die queere Community und Bonn FM hat euch auch zu allen möglichen queeren Themen informiert, auch auf unseren Social Media Kanälen. Und was wir uns dann aber fragen, ist dann natürlich, wie sieht die Lage an der Uni Bonn eigentlich für queere Menschen aus?
1: Genau dieser Frage ist Bonn FM Reporterin Moni Rathmann für euch nachgegangen und hat sich umgesehen, ob queere Studierende in Bonn viel zu feiern oder eher zu kritisieren haben.
2: Party beim CSD in Köln, progressive Internetbubbles und linke Uni-Projekte. Das Klischee der offenen Studierendenschaft klingt erstmal so, als wären queere Studierende dort perfekt aufgehoben. Aber wie ist das denn an der Uni Bonn wirklich? Welche Angebote gibt es denn? Ich habe Jace und Benny vom Queer-Referat in Bonn gefragt, wie ihre Arbeit so aussieht. Das autonome Referat gehört zum Aster der Uni und schafft Sichtbarkeit für queere Studierende.
3: Also auf der einen Seite, da wir ja die Vertretung sind gegenüber der Uni, haben wir natürlich die Möglichkeit, uns einzusetzen für die Rechte queerer Studierender. Genau, auf der anderen Seite halt aber auch der Vernetzungsaspekt. Und das ist, glaube ich, ganz wichtig, dass man halt so einen Ort hat, an den man gehen kann.
2: So organisiert das Queer-Referat einerseits Infoveranstaltungen, zu denen auch nicht queere Menschen eingeladen sind, zudem aber auch community-interne Treffen wie die wöchentlichen Kaffeestunden oder die Don't Tell Mom Party. Das war's dann aber auch schon mit Angeboten an der Uni Bonn. Dass das Queer-Referat für viele Studierende noch immer der einzige Anlaufpunkt ist, sich mit ihrer Identität auseinanderzusetzen, findet Benny schade.
3: In der Vergangenheit war es eher so, dass die Uni so zögerlich oder so ein bisschen abneigend dem Thema an sich oder auch dem Referat gegenüberstand. Und ich glaube, da gibt es durchaus noch Spielraum in eine positive Richtung, generell halt gegenüber den queeren Studierenden zu signalisieren, hey, ihr seid hier willkommen. Wir bemühen uns darum, dass ihr hier euch wohlfühlen könnt.
2: Dieses Signal wird auf fachlicher Ebene aus dem Institut der Anglistik schon gesendet. Seit ein paar Jahren wird dort das Modul Queer and Gender Studies angeboten. Professorin Dr. Silke Meyer war Mitbegründerin und ist die Leitung dieses Fachbereichs. Sie hat mir erklärt, warum sie das Modul ins Leben gerufen hat.
4: Das fing auf einmal an in den Seminaren selber, dass Studierende sich quasi geoutet haben als queer. Wie sehr die sich darüber gefreut haben, wenn sie wiederum gesehen wurden, auch in den Texten, die besprochen wurden. Das sind Dinge, die die Studierenden beschäftigen. Die wollen sich darüber austauschen, weil das ist deren Lebensrealität. Und gleichzeitig ist es eben nicht nur das, sondern es ist auch ein wissenschaftlicher Bereich.
2: Defizite gibt es also auf mehreren Ebenen. Die Anerkennung queerer Wissenschaftsbereiche als valide Forschung, aber auch, wie sich der Umgang mit den Studierenden gestaltet. Um aber nicht nur über sie zu sprechen, sondern von ihnen direkt zu hören, welche Erfahrungen sie an der Uni Bonn gemacht haben, habe ich mit zwei Studierenden gesprochen.
5: Als Non-Binary-Person muss ich bisher sagen, dass ich mich an der Uni ziemlich wohl fühle, wenn man mal von den Toiletten absieht.
6: Bisher haben alle Professoren, denen ich meine Pronomen mitgeteilt habe, positiv darauf reagiert und sie auch berücksichtigt.
7: Würde ich schon sagen, dass ich das Gefühl habe, dass das gesamte queere Leben in Bonn sehr stark von Menschen wie denen im Queer-Referat eben gestützt wird und dass die Uni relativ wenig dafür tut, damit wir uns ein bisschen mehr, ich sag jetzt mal, zu Hause fühlen.
2: Dass sich Studierende nicht in allen Fachbereichen gleich wohl fühlen, kann auch Benny bestätigen. Oft werden die Bedürfnisse, besonders von Transgender-Studierenden, nicht für wichtig genug erachtet. Der Wunsch nach geschlechtsneutralen Toiletten wurde beispielsweise lange nicht von der Universitätsleitung gehört.
8: Was ich an der Uni auf jeden Fall noch tun muss, ist das Verständnis von dozierenden Personen gegenüber queeren Menschen, auch was ihre eigene Sprache in den Kursen angeht. Es ist nichts, was auf Hass beruht, aber es zeigt eben immer noch, dass wir noch sehr viel mehr zu tun haben, bis sich queere Menschen an der Uni wirklich wohl genug fühlen.
4: Ich würde mich freuen, wenn die Uni Bonn eine Uni werden würde, die bekannt dafür ist, dass Queer and Gender Studies da einen Schwerpunkt darstellt in verschiedenen Wissenschaftsbereichen. Aber ich würde mir wünschen, dass irgendwann auch Queer People besetzt werden, dass eben auch irgendwann Repräsentation von innen heraus geschieht.
2: Wenn queere Studierende also weiter ihre Stimme erheben und mehr Repräsentation auch unter den Lehrenden fordern, sehen wir vielleicht bald schon Fortschritte. Damit sich die Studierenden nicht nur auf Partys unter sich, sondern im gesamten Uni-Alltag wohl und wertgeschätzt fühlen.
1: Ja, wir als Uni-Radio geben auf jeden Fall unser Bestes, um für Repräsentation und Rechte für queere Menschen zu sorgen. Und die Uni zieht da hoffentlich auch bald nach.
0: Ja, man muss sagen, in den letzten Jahren gab es da zum Glück ein wenig Fortschritt, aber es geht immer mehr. Das war unsere Bonn FM-Reporterin Moni Radmann zur Situation queerer Studis an der Uni Bonn. Und wir machen hier mit einem Banger weiter. Hier kommt Schere von Ikimel. Viel Spaß!

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0: Das war Breakup von Tiffany Day hier bei Bonn FM im Donnerstagfeierabend. Ja, die Maskenaffäre von Jens Spahn, Bestechungsvorwürfe gegen Philipp Amthor, all diese Skandale deutscher Politik der vergangenen Jahre sind nur wegen eines einzigen Gesetzes veröffentlicht worden. Und dieses Gesetz soll jetzt massiv eingeschränkt werden. Es ist ein Gesetz für Informationen über politische Vorgänge, das von NGOs oder auch JournalistInnen benutzt werden kann. Und die Bundesregierung will das Informationsfreiheitsgesetz, kurz IFG, massiv einschränken oder, so nennt sie es, reformieren. Und zwar reformiert werden soll, dass nur noch Privatpersonen Einsicht beantragen können, also keine NGOs oder Redaktionen mehr, aber auch nur noch Privatpersonen mit besonderem Interesse, genauer wird das nicht beschrieben. Und die 500-Euro-Obergrenze soll auch nicht mehr gelten. Das heißt, die Benutzung des Gesetzes kann jetzt bis zu mehrere tausend Euro kosten. Ja, und Grund dafür sind Bürokratieabbau und Spionageabwehr. Und das teilte die Regierung mit. Spionageabwehr ist natürlich ein wichtiges Ziel, aber unter diesem Deckmantel wird jetzt eine so wichtige demokratische Institution eingeschränkt. Und wenn das mehrere tausend Euro kosten soll, kann man sich natürlich die Frage stellen, wer soll sich das noch leisten können? Von Gewerkschaften und NGOs kam dementsprechend auch sehr scharfe Kritik an der Reform. Eine Petition von Frag den Staat zum Stopp des Gesetzes hat inzwischen mehr als 500.000 Unterschriften gesammelt. Ja, ich kann verstehen, viel bürokratischer Aufwand durch das Gesetz kann natürlich auch störend wirken und auch Beamte überlasten, aber die Symbolwirkung, ausgerechnet jetzt dieses demokratische Werkzeug so sehr einzuschränken, finde ich fatal. Gerade jetzt, wo immer weniger Menschen Vertrauen in demokratische Politik haben, ist es wohl das falscheste Symbol, was eine Regierung geben kann. Und weil zumindest die Kunstfreiheit noch nicht abgeschafft wurde, kommt jetzt Das ist alles von der Kunstfreiheit gedeckt von Danger Dan.
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1: Die Nachrichten mit Christoph Hoffmann. Guten Abend. Der NRW-Landtag hat zwei wichtige bildungspolitische Gesetze verabschiedet. Die ABC-Klassen und die Kita-Reform. Zu den Entscheidungen Daniela Junghans, WDR-Landespolitik.
2: Bei der Kita-Reform geht es vor allem um flexiblere Betreuungszeiten und mehr Möglichkeiten beim Personaleinsatz. In den Randzeiten, am Morgen und Nachmittag, müssen dann nicht mehr unbedingt Erzieherinnen anwesend sein, nur noch in den sogenannten Kernzeiten, also tagsüber. Daran gibt es viel Kritik. Und durch die ABC-Klassen soll dafür gesorgt werden, dass Kinder zum Schulstart besser Deutsch sprechen, als das bislang der Fall ist. Dafür sollen sie im Jahr vor der Einschulung pro Woche 2x2 Stunden Sprachförderung bekommen, und zwar durch Grundschullehrerinnen und Lehrer. Das ist umstritten, weil die Sprachförderung bislang in den Kitas stattfindet, und zwar durch das dortige Personal.
1: 8 Jahre nach dem Brückeneinsturz in Genua in Italien hat ein Gericht die Urteile gefällt. Der Hauptangeklagte wurde zu 12 Jahren Haft verurteilt. Im Sommer 2018 war die Autobahnbrücke plötzlich zusammengebrochen. 43 Menschen starben. Christina Auerbach, WDR Rom.
3: Der Hauptangeklagte ist Giovanni Castellucci. Das ist der ehemalige Geschäftsführer von Autostrade per l'Italia. Das ist die Firma, die die Morandi-Brücke in Genua betrieben hat. Und ihm wird vorgeworfen, von den Mängeln an der Brücke gewusst zu haben und die Arbeiten an dem später eingestürzten Pfeiler verschoben zu haben. Insgesamt waren wegen des Einsturzes 57 Menschen angeklagt. Das war also ein sehr, sehr großer Prozess. Und 32 von ihnen sind schuldig gesprochen worden. Die Richter sind dabei mit ihrem Strafmaß weit hinter dem zurückgeblieben, was die Staatsanwaltschaft eigentlich gefordert hatte. Die hatte insgesamt 400 Jahre Haft für alle zusammen gefordert. Geworden sind es, Stand heute, erste Instanz, 200 Jahre Haft.
1: Weitere Meldungen im Überblick. Auf der Bahnstrecke zwischen Köln und Wuppertal wird es noch bis Ende September Probleme geben. Solange soll die Instandsetzung einer Brücke bei Opladen dauern. Wie die Deutsche Bahn ankündigte, sollen während der Zeit aber fast alle Regionalzüge und ICEs über die eingleisige Strecke fahren. Es werde aber einige Ausfälle geben. Außerdem kann es zu Verspätungen kommen. Der Kampf gegen Hunger auf der Welt ist offenbar gefährdet. Wie die Welthungerhilfe mitteilt, bedrohen finanzielle Kürzungen die Erfolge, die in den letzten Jahren erreicht wurden. Die Hilfsorganisation geht davon aus, dass mehr als 670 Millionen Menschen weltweit hungern. Die USA, aber auch Deutschland, haben weniger Hilfsgelder zur Verfügung gestellt. Am Frankfurter Flughafen haben sich 4 Mitarbeiter mit Malaria infiziert. Ein Flughafensprecher teilte mit, dass die Tropenkrankheit durch eine im Flieger mitgereiste Mücke übertragen worden sei. Die Mitarbeiter hatten unter anderem in der Gepäckabfertigung gearbeitet.
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1: In Mönchengladbach sollen Streifenwagen künftig mit Defibrillatoren ausgestattet werden. Feuerwehr, Stadt und Polizei haben dazu ein Pilotprojekt vorgestellt. Ronja Henke für WDR aktuell.
4: 2 Elektroden einfach auf den Körper geklebt und für den Stromstoß wird ein Knopf gedrückt. Bei einem Herz-Kreislauf-Stillstand zählt jede Minute. Die automatisierten externen Defibrillatoren in den Streifenwagen können schnell eingesetzt werden. So können Polizisten die Zeit bis zum Eintreffen des Rettungsdienstes überbrücken und Leben retten. Nach Angaben der Stadt sind einige Polizeikräfte dafür bereits geschult worden.
1: Das war WDR aktuell. Das Wetter in Nordrhein-Westfalen, im südlichen Rheinland und in Westfalen können noch ein paar Hitzegewitter oder Schauer durchziehen. In der Nacht lösen sich die letzten Schauer auf, dann bei 19 bis 14 Grad. Morgen gibt es neben vielen Wolken auch etwas Sonne und lokal Schauer oder Gewitter. Oft bleibt es aber auch trocken. In Brilon erreichen die Temperaturen 25 Grad, in Aachen 27 und in Unna 28 Grad. Die Zeit, es ist 19.04 Uhr.
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6: Mit euren Mods Jada Jeran
7: und Arne Seifert. Jada, hast du gehört, was auf dem Rhein heute los ist?
6: Ich habe gar nichts gehört, Arne. Please enlighten me.
7: Da liegt einfach ein Schiff auf Grund, ein Kreuzfahrtschiff, actually. So ein Flusskreuzfahrtschiff ist da tatsächlich auf Grund gelaufen wegen Hochwasser. Quatsch, nicht wegen Hochwasser, wegen Niedrigwasser, ja. Es ist richtig crazy, aber sie sind gerade dabei, das schon wieder frei zu machen.
6: Okay, also allen Leuten geht's gut, sie können ihre Kreuzfahrt genießen, sagst
7: ja,
6: du?
7: Ja, ich denke schon.
6: Ich wusste gar nicht, dass Kreuzfahrten auf dem Rhein stattfinden.
7: Hauptsache, sie können ihre Kreuzfahrt genießen.
6: Ja, richtig wichtig. Ich würde sagen, wir machen hier einfach mal weiter im Text und zwar weiter mit gutem Radio. Wir haben schon eine Stunde hinter uns, eine weitere Stunde vom Donnerstagfeierabend dürft ihr noch genießen mit guter Musik auch. Anne, weißt du, was jetzt kommt?
7: Nein, erzähl's mir bitte.
6: Es kommt ein Banger-Song. It's in my head von Provoker. Hier beim Feierabend.

0: What the fuck, Fabergé von Explain Colors hier im Donnerstag Feierabend. Und eine Kreuzfahrt, die soll ja eigentlich sorgen- und stressfrei sein, habe ich mir sagen lassen. Ich war noch nie auf einer. Und zwischendurch geht man auch natürlich an Land, um dort eben ein bisschen seinen Urlaub zu genießen.
1: Ja, also dem Schiff Scarlet Lady wurde dieses An-Land-Gehen jetzt innerhalb einer Woche nicht nur ein, sondern gleich zweimal verboten. Unser Bonn-FM-Reporter Jonathan Glück hat die Einzelheiten für euch. Was war da los genau?
2: Das Schiff ist aktuell von Athen nach Venedig unterwegs. Veranstaltet wird die Reise von Atlantis Events. Die haben sich auf Kreuzfahrten für Menschen, die sich als LGBTQ+ definieren, spezialisiert. Letzte Woche wollte das Schiff jetzt in der Türkei anlegen. Die Einfahrt wurde allerdings von den lokalen Behörden verweigert. Mit der Begründung, die PassagierInnen würden, Zitat, nicht mit der Struktur unserer Gesellschaft und unseren moralischen Werten übereinstimmen.
0: Unfassbar. Also wirklich sowas heute noch zu hören, ist irgendwie dann auch immer, it's giving me chills. Wie ging es denn dann aber weiter mit der Fahrt, Jonathan?
2: Es kommt sogar noch einmal heftiger. Nachdem sie nämlich in der Türkei abgewiesen wurden, wollten sie stattdessen mit dem nächsten planmäßigen Halt in Alexandria weitermachen. Aber auch hier erreichte jetzt die Passagierinnen die Nachricht, das Schiff darf nicht im Hafen anlegen. Allerdings von der ägyptischen Behörde ohne offizielle Begründung.
1: Ja, das kann man echt gar nicht fassen. Also das kommt einem so unwirklich vor irgendwie. Wie gehen denn die Personen an Bord mit der Situation um?
2: Naja, da ist natürlich der Ärger jetzt groß, die Bestürzung auch. Viele hatten bereits im Vorfeld Events oder auch Kurztrips auf dem Festland in beiden Ländern gebucht. Die fallen jetzt natürlich flach und es ist unklar, ob sie nun ihr Geld zurückbekommen.
0: Ich finde auch, dass deswegen umso wichtiger so solche Situationen einfach zeigen, wie die Rechte von queeren Menschen eben weltweit aussehen. Und deswegen ist es auch noch wichtiger, dass wir hier nochmal auf die Bonn Pride diesen Samstag aufmerksam machen. Und wir bedanken uns bei unserem Bonn FM Reporter Jonathan Glück, der über das Kreuzfahrt-Debakel geschildert hat.

0: Blut und Wasser von Blue Friend hier im Donnerstag Feierabend. Wir haben gerade eben über das Kreuzfahrtschiff Scarlet Lady gesprochen und unser BonfM-Reporter Jonathan Glück hat uns davon erzählt, dass dieses Schiff einfach nicht an Hafen halten durfte, weil es eben eine LGBTQ+-Reise war. Und ich habe jetzt mal die Frage, hat es in der Vergangenheit denn bisher keinerlei solcher Zwischenfälle gegeben, Jonathan?
1: Nein, und das ist eben das Absurde an der ganzen Situation. Laut CEO der Firma wurde die Reise bereits vor einem Jahr angekündigt und war in den letzten 25 Jahren schon 13 Mal in der Türkei. Auch der queere Influencer Randy Slovacek schreibt auf Insta, es sei nie auch nur einmal vorgekommen, dass einem Schiff die Einreise verweigert wurde.
2: Ja, das hört sich wirklich richtig schlimm an. Also kann man sich nicht wirklich erklären. Und konnten denn die Fahrgäste mittlerweile einen neuen Hafen ansteuern?
1: Ja, das ist die gute Nachricht, konnten sie. Mittlerweile ist das Schiff gut auf der griechischen Insel Kreta angekommen. Trotzdem zeigen Ereignisse wie dieses einfach nochmal auf, wie prekär es um die Rechte von LGBTQ+-Personen in diesen Ländern steht. Die Fahrgäste des Kreuzfahrtschiffes, die konnten einfach nicht nur im Hafen anlegen und sind weitergefahren. Queere Personen, die in der Türkei oder auch in Ägypten leben, die können das nicht. Sie werden weiterhin systematisch ausgegrenzt und unterdrückt.
0: Das ist etwas, woran wir uns alle auf jeden Fall immer erinnern sollten, wenn solche Dinge passieren. Queere Rechte auf der ganzen Welt sind noch nicht vorhanden. Noch nicht sind alle queeren Menschen geschützt. Und umso wichtiger ist es, dass wir hier auch in Deutschland für die Rechte von queeren Menschen einstehen. So wie jetzt am Samstag bei der Bonn Pride. Wir bedanken uns bei unserem BonfM-Reporter Jonathan Glück, der uns über das Kreuzfahrtdebakel berichtet hat. Und bei uns geht's jetzt mit ein bisschen Musik weiter. Cut the Cord von Vistas.

0: Like You von Vibe Advocates und Alden. Eine Frage an euch. Wie divers ist eigentlich eure Playlist? Ja, ich muss sagen, ich muss mir da auch immer wieder an die Nase fassen, denn besonders in den Mainstream-Musik-Apps, da fallen kleinere, nischige und diverse Artists schnell mal aus dem Raster. Und deswegen habe ich euch diese Woche den Artist-Tipp der Woche mitgebracht. Da habe ich nämlich eine Sängerin für mich entdeckt. Fadawas ist eine iranische Sängerin, ja, die den Hip-Hop wirklich aufmischt. Sie liebt seit ihrer Kindheit die Musik, aber da sie in Iran geboren und groß gewachsen ist, war es ihr verboten, ihrer Leidenschaft nachzugehen und sich auszuleben. Und sie wurde sogar fürs Musikmachen verhaftet. Deswegen hat sie in Berlin dann einfach von vorne gestartet und dort ihre Musikkarriere jetzt durchgezogen. In ihrer Musik spricht sie über ihre eigenen Erfahrungen, politische und soziale Ungleichheiten, Menschenrechte und dabei nimmt sie auch wirklich keinem Blatt vor den Mund. Wirklich Hut ab für so eine starke Frau. Und der Sound, den sie mitbringt, ist einfach auch super cool, weil es ein Mix aus alternativen Pop und Hip-Hop ist und orientalischen Elementen. Also falls ihr keine Lust mehr habt auf die gängige 0815 deutsche Mucke, dann hört ihr doch gerne selbst rein, zum Beispiel jetzt, denn ich habe euch natürlich ihre neueste Single Passport hier mitgebracht in den Donnerstagfeierabend.
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1: Um 19.30 Uhr mit Matthias Schnuff und das sind die Themen. Pride-Demo am Samstag in Bonn und kostenloser Freibad-Eintritt für Minderjährige. Am Samstag findet in Bonn die Pride-Demonstration statt. Laut Generalanzeiger werden rund 3000 TeilnehmerInnen erwartet. Die Demo beginnt um 11 Uhr am Hofgarten. Der Demozug zieht durch die ganze Stadt bis zum Münsterplatz. Dort soll eine Kundgebung stattfinden. Mit der Demonstration soll auf die Diskriminierung queerer Menschen aufmerksam gemacht werden. Geplant sind Redebeiträge, Mitmachaktionen und ein Flashmob. Es soll auch auf Barrierefreiheit geachtet werden. Alle unter 18 Jahren müssen in Bonner Freibädern keinen Eintritt mehr zahlen. Die Aktion läuft während der gesamten Sommerferien, teilte Radio Bonn-Rhein-Sieg mit. Die Aktion gilt nur für Kinder und Jugendliche aus Bonn. Beim Anlass muss der Ausweis vorgezeigt werden. Es stehen Aushilfskräfte zur Unterstützung der MitarbeiterInnen zur Verfügung. Laut Schätzung der Stadt soll die Aktion rund 300.000 Euro kosten. ForscherInnen der Uni Bonn sind an neuen Schutzmaßnahmen im bolivianischen Amazonas beteiligt. Die Uni Bonn berichtet von neuen Gesetzen zum Schutz der Moxox-Region. Diversität und Nachhaltigkeit der Region sollen erhalten bleiben. Der Schutz des Kulturerbes sei auch für den Naturschutz bedeutsam. Indigene Communities sollen an der Umsetzung der Schutzprojekte beteiligt werden. Das waren die Meldungen mit Matthias Schnuff.
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2: Das Wetter in Bonn ist wild. Ihr habt es heute vielleicht schon bemerkt, als ihr draußen rumgelaufen seid, dass es einfach mal mittendrin geregnet hat. Obwohl es eigentlich super warm ist. Und so soll es auch in den nächsten Tagen weitergehen. Am Freitag und am Sonntag soll es zwar heiß werden, aber zwischendurch kann es mal wieder

0: Keep It To Yourself von Love Spells. Und Leute, ich weiß nicht, ob ihr das wusstet, aber heute ist der Welttag der Schlangen. Und ich finde, das ist ein super Grund zum Feiern. Und wie feiert man einen Welttag? Am besten.
1: Mit einem Quiz natürlich.
0: Mit einem Quiz, danke Arne.
1: Ich liebe Schlangen.
0: Ja, danke, danke. Schlangen sind super. Und deswegen würde ich sagen, stelle ich einmal die Leute vor, die hier rumquizzen.
1: Das sind einmal Arne Seifert.
0: Und?
2: Jonathan Glück, hallo.
0: Ja, und ihr beide werdet euch dann einmal battlen.
1: Oh.
0: In diesem kleinen Schlangenquiz.
1: Keine Sorge, ich bin immer schlecht in Quizzen, so. Also.
0: Ja, okay, aber ich würde sagen, ihr seid dann ready, oder?
2: Auf jeden Fall.
0: Yes. Okay, dann würde ich einfach mal sagen, ich fange mit der ersten Frage an. Und das ist jetzt eine Schätzfrage, Leute. Ihr müsst natürlich nicht die korrekte Antwort kennen, aber die Person, die besser schätzt, hat gewonnen. Und zwar, wie viele Schlangenarten gibt es denn?
1: Willst du zuerst sagen? Oder?
0: Einfach rein.
2: Du hast schon eine Antwort?
1: Ja, ich sag jetzt mal so 290.
0: 290 Schlangenarten. Jonathan, was sagst du?
2: Ich sage 4.936.
0: Okay, und damit würde ich sagen, hat Jonathan gewonnen. Das sind 3.500. Also etwas weniger, aber viel, viel mehr als Arnes Vorschlag.
1: Wie gesagt, ich bin schlecht im Schätzen. Also, naja.
0: Okay, wir gehen einfach mal direkt über zur zweiten Frage. Und zwar, in Deutschland gibt es 6 heimische Schlangen. Das wusstet ihr bestimmt. Und ich frage euch jetzt mal, welche der jetzt genannten ist keine davon? A, der Kreuzotter, B, die gelbgrüne Zornnatter, C, die Ringelnatter oder D, der Aspisviper?
2: Ja, klare Sache, ne?
1: ja, ich meine, ich würde jetzt mal D sagen tatsächlich.
0: D. Jonathan?
2: Darf ich das Gleiche sagen?
0: Kannst du natürlich.
2: Ja, weil Aspisviper, das hört sich irgendwie...
1: Bisschen exotisch an, würde ich mal sagen.
2: Ich wollte jetzt sagen lateinisch, aber ja.
0: Okay, dann habt ihr beide falsch geraten.
2: Oh, ja. Mann.
0: Die Aspisviper ist tatsächlich verbreitet im Schwarzwald. Die Ringelnatter ist auch heimisch in Deutschland. Sie ist nur sehr scheu und deswegen nicht sehr oft gesehen. Der Kreuzotter ist tatsächlich so die bekannteste Giftschlange in der EU. Und die gelbgrüne Zornnatter wäre die Antwort gewesen, denn die kommt eher in Frankreich vor und ist nicht heimisch in Deutschland. Natürlich. Ja, das sind ein bisschen fiese Fragen. Es ist ein bisschen mehr Raten, aber so nehmt ihr auch ein bisschen Wissen hoffentlich mit.
1: Bio-Wissen, immer gut.
0: Die dritte Frage. In Harry Potter hat der Bösewicht Voldemort eine treue Haustierschlange. Wie ist ihr Name?
2: Oh, Nagini.
0: Na. Jonathan hat einen Punkt. Und somit steht es, wenn ich mich nicht irre, jetzt 2-0 für Jonathan. Wir haben jetzt eine allerletzte Frage. Die Alles-oder-nichts-Frage, würde ich mal sagen. Und zwar, ist die Python die größte Schlange der Welt? Wie groß ist die aktuell größtgemessene und lebendige Python? Auch wieder Schätzfrage.
2: Die größte?
1: Boah.
2: Wo leben die Dinger überhaupt?
1: Ich glaube, im Amazonas.
0: Genau.
1: Ja.
0: Also eher in tropischen Regionen.
2: Dann mache ich mal den Anfang.
1: Mach gerne den Anfang.
2: Ich lehne mich nicht weit aus dem Fenster. Aber keine Ahnung, die Dinger sind schon verflixt lang. Also 38 Meter.
1: 38 Meter?
2: Okay. Warte mal. 38 ist schon... Ja, nee, komm. Ich habe das jetzt gesagt. 38.
0: Okay,
1: also
0: Arne?
1: Ich würde nicht
2: gegessen.
1: So weit gehen, aber ich...
0: Sag deine Schätzung.
1: Ich würde sagen, 12 Meter.
0: 12 Meter. Okay, Leute, ihr seid beide sehr übers Ziel hinausgeschossen.
2: Oh Mann.
0: Aber Arne ist dann näher dran. Und zwar die Netzpython Medusa wird als die längste lebendige Schlange mit einer Länge von 7,67 Metern anerkannt. Laut dem Deutschlandjournal muss ich hier auch mal sagen, also Fakten überprüfen, wenn es jetzt darum geht, ist ein bisschen schwer, aber das Guinness-Buch hat im Februar eine 7,22 Meter lange Netzpython aufgenommen. Das heißt also, es wären so um die 7 Meter plus Und damit
1: das ist schon auch echt krass.
0: Arne näher dran. Also ja, dann hat Jonathan aber trotzdem noch gewonnen. 2-1. Ja, aber ganz ehrlich, so im Teamgeist würde ich sagen, sind wir alle gemeinsam Weltmeister. Auf jeden Fall.

0: Weltmeister von Dennis D-Stars im Donnerstag Feierabend und wir sind fast am Ende unserer Sendung angekommen. Aber bevor wir euch in den Abend entlassen, ist hier noch unser BonFM-Reporter Matthias mit den
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2: Am Samstag findet ab 14 Uhr in Bonn-Beuel in der Paulusstraße das Paulusstraßenfest statt. Dort gibt es Food und Drinks und natürlich gute Musik. Der Eintritt ist kostenlos. Morgen ist um 20.30 Uhr von der Uni Bonn der Jazzcore nochmal aktiv und die halten dort das Semesterabschlusskonzert. Das Motto ist A Piece of It All. Ihr könnt ab morgen Tickets erwerben oder beziehungsweise diese reservieren. Der Eintritt an sich ist aber frei. Das Ganze findet in der Aula der Universität Bonn statt. Am Samstag findet wie jeden Monat noch der Rheinauen-Flohmarkt statt. Dort könnt ihr stöbern und maybe das nächste Piece für Bares für Rares finden. Das Ganze ist ab 8 Uhr morgens verfügbar und der Eintritt ist natürlich kostenlos.
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0: Storm 2 von Generation und Young Lean hier im
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2: Ja, und unsere Sendung neigt sich jetzt langsam dem Ende zu. Vielen, vielen Dank, dass ihr mit zugehört habt.
0: Für euch an den Mikros waren Jada Jeddan
2: und Arne Seifert.
0: Ja, und Leute, falls es euch wie mir geht und ihr jetzt eigentlich auch nur noch am Bibben seid, dann wünsche ich euch richtig, richtig viel Kraft für die nächsten Tage.
2: Ja, und aber erstmal heute, genießt euren Abend, genießt euren Feierabend. Wir freuen uns, wenn ihr nächste Woche wieder einschaltet beim Bonn FM Feierabend.
0: Und hier kommt zum krönenden Abschluss ein Banger, Honey von Halsey. Tschüssi!
2: Tschüss.

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0: einzelne Bild und jeder einzelne Wortwechsel.
1: Nach Jahren des Krieges konnte sich niemand zwischen meine Männer und ihre Heimat stellen.
0: Mit dem trojanischen Pferd, das als zurückgelassene Opfergabe, halb im Sand versunken, am Strand vor Troja darauf wartet, hinter die Stadttore Trojas gezogen zu werden, beginnt der Film mit einem enorm kraftvollen Bild. Nicht nur, weil es damit das erste Mal in der Film- und Fernsehgeschichte gelingt, den legendären Kriegstrick auch glaubhaft zu machen, sondern weil damit auch der ernste, düstere Ton für den gesamten Film gesetzt wird.
2: Glaubst du wirklich, das Leben wird wieder so wie früher? Diese Welt ist Geschichte.
0: Im Anschluss geht es dann, wie in der Vorlage, erstmal an den Hof von Ithaka, wo Odysseus Frau und Sohn, gespielt von Anne Hathaway und Tom Holland, seit fast 2 Jahrzehnten auf dessen Rückkehr warten und eine ganze Horde von Freiern darauf drängt, seinen Platz einzunehmen.
3: Dies ist ein Haus, das auf einen Herrn wartet. Ich will, dass du mich erwählst.
0: Erst mit dem, was in der Heimat auf ihn wartet, beginnt schließlich in Rückblicken und Erinnerungen die eigentliche Irrfahrt Odysseus.
1: Niemand stellt sich zwischen mich und meine Heimat. Nicht einmal die Götter.
0: Es dauert zwar ein bisschen, bis nicht nur die große Irrfahrt, sondern auch der Film so richtig in Fahrt kommt, aber dann ist er unaufhaltsam. Die letzten 2 Stunden dieses fast 3-stündigen Meisterwerks entwickeln eine zwingende Intensität und werden zu einem einzigen epischen Finale. Nolan bleibt in der Form der Vorlage treu und gewinnt hier nicht nur durch eine manchmal fast heutige Sprache ohne jedes antike Versmaß eine andere Verständlichkeit und gleichzeitig ein existenzielles Verständnis ab. Ein eindringliches Kinoerlebnis, packend, ergreifend, ein gewaltiges, leidvolles Abenteuer. Das dichterische Jahrtausendepos in filmischer Jahrhundertgröße.
1: Hilf mir heimzukehren.
4: Odyssee, der Film von Christopher Nolan, jetzt im Kino zu sehen. Alexander Soyer hat ihn schon mal vorgestellt.

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0: Ergebnis dieser Gespräche, Börsenverein und Kurt-Wolf-Stiftung sollen die Jury beim Verlagspreis beraten. Anders als beim Buchhandlungspreis soll dabei Transparenz gewährleistet werden. Doch die Kritik reißt nicht ab. Die Verlegerin Claudia Gerke vom Konkursbuchverlag kommentierte gegenüber dem RND zum Beispiel, der Verlagspreis sei kein von der Politik unabhängiger Preis mehr. Denn die letzte Entscheidung über die Auszeichnung fällt auch künftig der Kulturstaatsminister. Jurychef Jörg Thaddäus bezieht in der inhaltlichen Debatte klar Position.
1: Wir machen da als Medien mitunter einen riesen Zinnober draus, weil merkwürdigerweise ist der Kulturstaatsminister einer teilweise konservativen Regierung, teilweise konservativ, na hoppala. Und der Kulturbetrieb ist das, was er ist. Ist oft eine Vorfeldorganisation der anderen politischen Seite und dementsprechend gibt es da Konflikte.
0: Im Oktober zur Frankfurter Buchmesse wird sich zeigen, ob das neue Verfahren hält, was es verspricht.
2: 23.56 Uhr. Achtung, Falschfahrer auf der B172 Anschlussstelle Pirna-Pirna. Zwischen der A17 Pirna und Pirna kommt Ihnen ein Falschfahrer entgegen. Fahren Sie bitte äußerst rechts, überholen Sie nicht. Auf der B172A Anschlussstelle Pirna-Pirna. Dort kommt Ihnen ein Falschfahrer entgegen. Vorsicht bitte in beiden Richtungen.
3: Standpunkte.
2: Jens Spahn, der Fraktionsvorsitzende der Union im Bundestag, ist Vater geworden, zusammen mit seinem Ehemann. Das wäre nichts Besonderes, wenn das Kind nicht von einer Leihmutter in den USA ausgetragen worden wäre. Das ist in Deutschland nämlich verboten. Christoph Schwennicke, Politikchef des Nachrichtenportals T-Online, kritisiert deshalb Spahns Verhalten. Er hält es für unfair und für gefährlich.
4: Jens Spahn und seinem Partner sei ihr Elternglück von Herzen gegönnt. Der prominente Fall einer Elternschaft mit Hilfe einer Leihmutter wirft aber grundsätzliche Fragen auf. Man kann aus stichhaltigen Gründen für das Leihmutterkonzept sein. Man kann aus ebenso guten Gründen dagegen sein. Man kann aber nicht politisch strikt dagegen und im eigenen Fall egoistisch dafür sein. Das ist bigott und selbstsüchtig. Stellt den eigenen Kinderwunsch über jenen all der anderen, die ihn sich hierzulande nicht erfüllen können. Genau das aber hat Jens Spahn gemacht. Der neokonservative Unionspolitiker hat sich in der Vergangenheit immer wieder dezidiert gegen diese Möglichkeit eines Paares ausgesprochen, ein Kind zu bekommen. Als aber der Kinderwunsch in ihm selbst hochkam, hat er sich ins Flugzeug gesetzt, ist in die USA geflogen und hat das Problem so für sich gelöst, weil er es konnte, weil er das Privileg hat, sich die Umgehung der deutschen Gesetzeslage leisten zu können. Dabei säße er als Fraktionschef am entscheidenden Hebel, Mehrheiten für eine Gesetzesänderung herbeizuführen. Politiker wie Spahn sind dem Gemeinwohl verpflichtet. Wenn sie nur auf ihren eigenen Vorteil schauen, wenn Handeln und Reden nicht zusammenpassen, dann verlieren sie zu Recht jedes Vertrauen und jede Glaubwürdigkeit. Das ist der hohe Preis, den Spahn für sein frisches Babyglück bezahlt. Er ist selbst schuld daran.
2: Christoph Schwennicke vom Nachrichtenportal T-Online. Die Frankfurter Allgemeine Zeitung spricht sich ebenfalls gegen das Geschäft mit der Leihmutterschaft aus.
5: Hier geht es um das Wunder einer Schöpfung. Die Entstehung eines Menschen durch zwei Menschen. Ein höchst intimes Ereignis, vor allem für die Mutter, die mit dem Kind schwanger ist und es unter Schmerzen auf die Welt bringt. Das ist keine Dienstleistung, das darf kein Service sein, den man kaufen kann.
2: Und das waren die Standpunkte, zusammengestellt hat sie heute Torben Müller.

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0: Christoph Schwennicke vom Nachrichtenportal T-Online. Die Frankfurter Allgemeine Zeitung spricht sich gegen das Geschäft mit der Leihmutterschaft aus.
1: Hier geht es um das Wunder einer Schöpfung. Die Entstehung eines Menschen durch zwei Menschen. Ein höchst intimes Ereignis, vor allem für die Mutter, die mit dem Kind schwanger ist und es unter Schmerzen auf die Welt bringt. Das ist keine Dienstleistung, das darf kein Service sein, den man kaufen kann.
0: Die Süddeutsche Zeitung aus München fordert, dem Beispiel Großbritanniens zu folgen, um dem Kinderwunsch vieler Paare nachzukommen. Dort ist die uneigennützige Leihmutterschaft legal. Das heißt, Leihmütter dürfen für ihre Dienstleistung nicht bezahlt werden und geben ihr Elternrecht erst nach der Geburt ab.
1: Ein Modell auch für Deutschland? 2023 hatte die Ampelregierung eine Kommission eingesetzt, die Legalisierung der uneigennützigen Leihmutterschaft und Eizellspende zu prüfen. Das Ergebnis? Verfassungsrechtlich wäre beides zulässig. Warum also warten? Zwar ist im Koalitionsvertrag dazu nichts vereinbart, auch könnte es schwierig werden, eine Mehrheit für eine Reform zu finden. Aber deshalb ein Problem nicht anzugehen, verleugnet die Realität.
0: Und das waren die Standpunkte. Zusammengestellt hat sie heute...
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0: das Verfahren zu finden.
1: Das Ergebnis dieser Gespräche, Börsenverein und Kurt-Wolf-Stiftung sollen die Jury beim Verlagspreis beraten. Anders als beim Buchhandlungspreis soll dabei Transparenz gewährleistet werden, erklärt Thomas Koch.
0: Wenn jetzt wieder mal ein Zweifel aufkäme beim Kulturstaatsminister über einen möglichen Preisträger, Preisträgerin, dann würde er nicht eigenständig handeln, sondern würde uns und die Kurt-Wolf-Stiftung als beratendes Gremium hinzuziehen. Und es gibt sogar die Möglichkeit auch, dass der betroffene Verlag selbst auch Stellung nimmt.
1: Doch die Kritik reißt nicht ab. Die Verlegerin Claudia Gerke vom Konkursbuchverlag kommentierte gegenüber dem RND zum Beispiel, der Verlagspreis sei kein von der Politik unabhängiger Preis mehr. Denn die letzte Entscheidung über die Auszeichnung fällt auch künftig der Kulturstaatsminister. Doch das ist eigentlich nicht neu. Auch als die damalige Kulturstaatsministerin Monika Grütters den Preis 2019 initiierte. Jurychef Jörg Thaddäus bezieht in der inhaltlichen Debatte klar Position.
2: Wir machen da als Medien mitunter einen riesen Zinnober draus, weil merkwürdigerweise ist der Kulturstaatsminister einer teilweise konservativen Regierung, teilweise konservativ, na hoppala. Und der Kulturbetrieb ist das, was er ist. Es ist oft eine Vorfeldorganisation der anderen politischen Seite und dementsprechend gibt es da Konflikte und ich habe da überhaupt keine Lust, mich daran zu beteiligen.
1: Im Oktober zur Frankfurter Buchmesse wird sich zeigen, ob das neue Verfahren hält, was es verspricht. Katharina Meyer von der Kurt-Wolf-Stiftung bringt die Hoffnung der Buchbranche auf den Punkt.
3: Für mich wäre ein gutes Ergebnis, wenn die Jury sozusagen eine Auswahl trifft, eine neutrale und gut begründete, solide Auswahl.
1: Diesmal soll die Jury also das letzte Wort behalten, auch wenn formal der Kulturstaatsminister weiter entscheidet, wem er die Preise aushändigen will.
4: Der Deutsche Verlagspreis am 9. Oktober wird er verliehen. Hier bei uns jetzt gleich die Nachrichten und anschließend bringt sie dann Milad Kupay gut informiert in den neuen Tag. Mein Name ist Carsten Fick, Ihnen noch eine angenehme Nacht.